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0: America, a horse with no name, die schönste Musik aller Zeiten. Schönen guten Morgen, der Samstag mit Radio Tirol. Mit mir Deborah Sparber. Starten wir rein. 6 Uhr die Nachrichten.
1: Neuer Gesundheitsplan soll mit Bürgerbeteiligung ausgearbeitet werden. Der FC Südtirol hat Chance auf Klassenerhalt gewahrt. Das Wetter ist heute zuerst bewölkt und dann zunehmend sonnig. Ich bin Sabrina Fleischmann, guten Morgen.
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1: Südtirol bekommt einen neuen Gesundheitsplan. Damit soll das Gesundheitswesen zukunftsfit gemacht werden. Vor allem bei den Themen Digitalisierung und künstliche Intelligenz sind Anpassungen nötig. Die Landesregierung hat den Startschuss gegeben für die Ausarbeitung des neuen Plans und auch die Bevölkerung soll dabei mitreden können. Bis Mitte Juli können über eine Online-Plattform Vorschläge eingereicht werden. Der neue Plan soll dann bis zum Herbst des nächsten Jahres stehen. Investitionen in die Sicherheit zahlen sich aus. Das zeigt die Bilanz der Brenner Autobahngesellschaft für 2025. Die Unfallrate ist auf ein historisches Tief gesunken. Die Autobahn hatte fast 150 Millionen Euro für Investitionen und Instandhaltungsarbeiten ausgegeben. Die Waffenruhe zwischen der pro-iranischen Hisbollah-Miliz im Libanon und Israel soll um 45 Tage verlängert werden. Das hat das US-Außenministerium angekündigt. Die Waffenruhe ist aber brüchig. Beide Seiten melden immer wieder Angriffe. Zum Fußball. Der FC Südtirol hat im Kampf um den Klassenerhalt die erste Hürde geschafft. Das Playout-Hinspiel in Bari ist am Abend mit einem torlosen Unentschieden zu Ende gegangen. Die Entscheidung fällt damit beim Rückspiel am nächsten Freitag im Bozener Trossos-Stadion. Weiter warten heißt es im Tennis für Jannik Sinner beim Masters-Turnier in Rom. Das Halbfinalmatch gegen den Russen Daniil Medvedev musste am Abend im dritten Satz wegen des Regens abgebrochen werden, beim Stand von 4:2 für Sinner. Heute Nachmittag um 15 Uhr wird das Spiel fortgesetzt. Auf den Sieger wartet morgen im Finale der Norweger Casper Ruud.
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0: Diese Eisheiligen haben so langsam genug mit. Heute kommt frischer Wind rein. Nordwind trocknet die Luft auf. Heute Nachmittag lockert es auf. Bei 11 Grad im Wipptal, feine 20 erwarten wir im Unterland. Jetzt genießen wir noch dieses Grau, diese graue Aussicht, dieses Faulenzwetter. Morgen dann der Sonntag, der perfekte Tag, um rauszugehen und endlich wieder mehr Sonne zu genießen.
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0: Ja, alles ruhig auf unseren Straßen im Moment noch. Auf der Brenner Autobahn wird es heute noch voller mit Reiseverkehr. Aber im Moment noch die Ruhe. Eine sichere Fahrt.
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0: Was so ein Fußballspiel auslösen kann.
3: 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Das ganze Spiel war ich angespannt wie ein Regenschirm.
0: FC S-Gründer Hans Krapf hofft natürlich weiter mit seinen Jungs dieses so wertvolle Unentschieden gestern Abend in Bari. Und noch das eine Spiel nächste Woche, das eine Spiel. Ja, und für uns alle jetzt, dieser Samstag heute, schaffen wir auch noch Arbeit, nichts tun, nochmal nach links und rechts drehen, eine Runde weiterschlafen. Ja, alles mit uns natürlich, gerne mit der schönsten Musik aller Zeiten. Schönes Wochenende mit Radio Tirol.

auf ein gutes Frühstück und auf gute Musik zum Fitwerden, zum Aufstehen mit Cyndi Lauper, mit Wolfgang Ambros gleich. Schönen guten Morgen, der Samstag, 11:06 mit Radio Tirol.

0: Und wie war es so heute Nacht mit dem Schlafen? Wir sind da im Neumond unterwegs, der Neumond im Stier. Zeit für Verwandlung, heißt es hier bei uns auf Radio Tirol. Vivian Dogler.
1: Neumondtage eignen sich bestens zum Umkrempeln und um sich neue Gewohnheiten anzulegen und alte abzulegen. Es bietet sich auch ein Fastentag an. Jetzt kann der Körper Salze besonders gut aufnehmen. Generell ist die Stimmung gemütlich und harmonisch. Perfekt, um den Hobbys nachzugehen oder das Zuhause umzugestalten. Große Arbeiten lassen wir an einem anderen Tag. Die Entspannung steht im Vordergrund.
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The Girl Is Mine, Michael Jackson und Paul McCartney zum Frühstück hier mit Radio Tirol. Wie viel Sonne bekommen wir am Wochenende ab? Klären wir gleich nach. Imagination und Manfred Mann, Radio Tirol Infopaket zum Samstag. Guten Morgen.

0: Just an Illusion. Imagination hier auf Radio Tirol, gleich Howard Carpendale. Peter Gabriel mischt auch mit. 6.34 Uhr, Zeit, Sie zu informieren mit Radio Tirol.
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2: Guten Morgen, ich bin Sabrina Fleischmann. Das Gesundheitswesen in Südtirol soll verbessert und für die Zukunft gerüstet werden. Dazu soll ein neuer Gesundheitsplan beitragen, bei dem auch die Bevölkerung mitreden kann. Bis Mitte Juli können wir über eine Online-Plattform Vorschläge einreichen. Der Verkehr auf der Brenner Autobahn hat im letzten Jahr zugenommen. Es waren im Durchschnitt über 46.000 Fahrzeuge am Tag. Es sind aber weniger Unfälle passiert. Die Unfallrate ist auf ein historisches Tief gesunken. Die Waffenruhe zwischen Israel und der Hisbollah-Miliz im Libanon wird um 45 Tage verlängert. Das haben die USA angekündigt. Sie vermitteln auch zwischen Israel und dem Libanon, um einen dauerhaften Frieden zu erreichen. Zum Fußball. Der FC Südtirol hat das Playout-Hinspiel gegen Bari mit einem 0:0 unentschieden überstanden und damit die Chance auf den Klassenerhalt in der Serie B gewahrt. Das Rückspiel findet am nächsten Freitag in Bozen statt. Beim Tennis-Masters-Turnier in Rom hat der Regen Jannik Sinner einen Strich durch die Rechnung gemacht. Das Halbfinalspiel gegen den Russen Daniil Medvedev musste am Abend im dritten Satz abgebrochen werden. Heute Nachmittag geht's weiter.
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0: 6.35 Uhr und das läuft noch wie geschmiert auf all unseren Straßen. Auch auf der Brenner Autobahn. Rechnen Sie ein bisschen später zum Vormittag hin mit mehr Reiseverkehr, vor allem auf der Brenner Autobahn.
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0: So langsam hat das April-Getue jetzt im Mai ein Ende. Das Wochenende ist jetzt nicht perfekt, aber der Sonntagmorgen, so ein kleiner Frühsommertraum wieder mit 23 Grad im Unterland, im Etschtal. Für die Oberbustra und die Finchgauer Oberlandler gehen sich immerhin wieder so 12, 13 Grad aus. Regen ist morgen keiner dabei. Heute schwindeln wir uns noch durch diesen Samstag mit allem, was eigentlich ein Apriltag zu bieten hat. Oder eben diese kalte Sophie als letzte Eisheilige. Wolken, Regen, Schnee in den Bergen. Heute Nachmittag lockert es dann auf mit teils starkem Nordwind, vor allem in den nördlichen Tälern. Ein bisschen Sonne geht sich heute aber noch aus. Und morgen lässt der Wind nach, die Sonne bleibt. Schauen wir noch auf die Temperaturen zum Aufstehen. Sulden gut einpacken, minus 2 Grad, Wolkenstein 0, Burgais plus 2, Jenesien plus 4 und Branzoll immerhin schon plus 9 Grad.
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1: Roy Orbison.

0: Beste.
1: Aufstehen mit Radio Tirol, ich bin Deborah Sparbeinen. Schönes Samstag. Der Yannick wartet in Rom auf eine Regenpause. Das Spiel gestern im Foro Italico unterbrochen. Heute Nachmittag geht's weiter. Mit Yannick Sinner. Wir drücken die Daumen. Auch der FC Südtirol wartet auf einen Sieg. Seit mittlerweile 73 Tagen, seit 11 Spielen. Und gestern dieses so wichtige Unentschieden gegen Bari. Der Kapitän ist mehr als zufrieden, Fabian Theitz.
2: Wir sind voll zufrieden. Wir haben wirklich eine starke Leistung gebracht. Es war nicht selbstverständlich und auch nicht leicht. In dem Moment, wo wir alle sein, was in den letzten ein, zwei Monaten eigentlich ganz schief gegangen ist. Deshalb riesen Kompliment an der Mannschaft. Wir haben es wirklich gut gemacht. Eine Woche fehlt noch, das letzte Spiel im Freitag.

0: Fans sind raus aus dem Stadion. Ich hoffe, die Leute werden ins Umfeuern, weil wir brauchen das. Wir haben heute gespielt, ist es voll wichtig und wir wollen unbedingt den Klassenhalt schaffen, weil wir sind es, glaube ich, verlernt haben.
1: Knapp 28.000 Zuschauer waren es gestern in Bari. Mittendrin ein aufgeregter Hans Krapf, FCS-Gründer. Er hat seine Jungs von Anfang bis Ende mit Leib und Seele angefeuert.
2: War für mich ein Spiel, wie durch die Hölle gehen. Das war für mich ein Wahnsinn. Das ganze Spiel war ich angespannt wie ein Regenschirm, wie man so schön sagt. Und das war also wunderschön auf der einen Seite, aber die Minuten gingen nicht vorbei.
1: Aber Ende gut, alles gut. Dieses Unentschieden ist so wertvoll und wir hoffen natürlich alle auf nächste Woche Freitag daheim bei uns.
0: Es fallen noch die letzten 90 Minuten und wir müssen schauen und hoffen, dass alles gut wird.
1: Ja, und was nicht fehlen darf, die Fans, gell? Also bitte alle mit dabei sein, der FCS klammert sich weiter an die Serie B. Wir klammern natürlich mit hier auf Radio Tirol auf ins Drusu-Stadion kommenden Freitag zum zweiten und letzten Spiel der Saison.
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Guten Morgen. Dieser Samstag, dieser so spannende Samstag heute. Spannender Abend, großes ESC-Finale in Wien. Schönen guten Morgen mit Radio Tirol. Wir fragen uns, bevor das Finale heute Abend steigt, wer hat denn eigentlich am öftesten diesen Eurovision Song Contest gewonnen? Auf Platz 3, ein Land, das geografisch gesehen gar nicht zu Europa gehört, Israel, hat schon 4-mal gewonnen. Israel ist ja auch heuer für das Finale schon qualifiziert, auch wenn ganz schön umstritten, ja, und mehrere Länder deshalb dem ESC heuer fernbleiben. So kleiner politischer Skandal schon vor dem Finale. Dann Platz 2 geht an 4 Nationen mit jeweils 5 Siegen. Das Vereinigte Königreich, Frankreich, Niederlande und Luxemburg. Und dann Platz 1 geht an 2 Länder mit jeweils 7 Siegen. Schweden und Irland. Die bekanntesten Sieger aus diesen Ländern sind Johnny Logan für Irland und, was meinen Sie, für Schweden? Klar, aber heute Abend das große Finale. Und als Vorfreude und um ein bisschen Spannung wegzunehmen, oder na, als Vorfreude, dieser großartige Siegersong aus dem Jahr 1974. Waterloo, aber gewinnen damit den ESC 1974.

0: 7 Uhr, Radio Tirol Nachrichtenzeit. Guten Morgen.
1: Neuer Gesundheitsplan, Bevölkerung kann mitreden. Mehr Verkehr, aber weniger Unfälle auf der Brennerautobahn. Das Wetter wird im Laufe des Tages besser. Ich bin Sabrina Fleischmann, guten Morgen.
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1: Südtirol bekommt einen neuen Gesundheitsplan. Damit soll das Gesundheitswesen bei uns im Land zukunftsfit gemacht werden. Vor allem bei den Themen Digitalisierung und künstliche Intelligenz sind Anpassungen nötig. Die Landesregierung hat jetzt den Startschuss gegeben für die Ausarbeitung des neuen Plans. Auch die Bevölkerung soll dabei mitreden können, sagt Gesundheitslandesrat Hubert Messner.
3: Bürger können sich über eine Plattform, über einen Link einklinken und Vorschläge machen, Anmerkungen machen, auch was sie selber betrifft. Wir werden alle diese Anmerkungen beurteilen, über eine Expertengruppe diese Themen dann bündeln und in den neuen Landesgesundheitsplan einbauen.
1: Die Vorschläge können noch bis Mitte Juli eingereicht werden. Der neue Plan soll dann bis zum Herbst des nächsten Jahres stehen. Investitionen in die Sicherheit zahlen sich aus. Das zeigt die Bilanz der Brenner Autobahngesellschaft für 2025. Es wurden fast 150 Millionen Euro für Investitionen und Instandhaltungsarbeiten ausgegeben. Die Unfallrate ist auf ein historisches Tief gesunken und liegt deutlich unter dem gesamtstaatlichen Durchschnitt. Der Verkehr hat leicht zugenommen. Im Durchschnitt waren täglich mehr als 46.000 Fahrzeuge auf der Autobahn unterwegs. Die Waffenruhe zwischen der Hisbollah-Miliz im Libanon und Israel soll um 45 Tage verlängert werden. Das hat das US-Außenministerium angekündigt. Die Waffenruhe ist aber brüchig. Beide Seiten melden immer wieder Angriffe. Zum Fußball. Der FC Südtirol hat im Kampf um den Klassenerhalt die erste Hürde geschafft. Das Playout-Hinspiel in Bari ist am Abend mit einem torlosen Unentschieden zu Ende gegangen. FCS-Kapitän Fabian Theit ist erleichtert.
4: Super, wir sind voll zufrieden. Wir haben wirklich eine starke Leistung gebracht. Es war nicht selbstverständlich und auch nicht leicht. Deshalb ein Riesenkompliment an der Mannschaft. Wir haben es wirklich gut gemacht. Und jetzt eine Woche verhalten noch. Das letzte Spiel am Freitag bei uns im Russo-Stadion. Ich hoffe, die Leute werden uns umfeuern, weil wir brauchen das. Und wir werden unbedingt den Klassenhalt schaffen, weil wir sind es, glaube ich, verlernt haben.
1: Beim Rückspiel genügt dem FCS wieder ein Unentschieden, um in der Serie B zu bleiben. Noch zum Tennis. Weiter warten heißt für Jannik Sinner beim Masters-Turnier in Rom. Das Halbfinalmatch gegen den Russen Daniil Medvedev musste am Abend im dritten Satz wegen des Regens abgebrochen werden, beim Stand von 4:2 für Sinner. Er hatte den ersten Satz klar für sich entschieden und den zweiten knapp verloren. Heute Nachmittag um 15 Uhr wird das Spiel fortgesetzt.
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7: Es ist wieder ein bisschen weiß geworden. Über Nacht so ab 1500. Eine feine weiße Schicht auf den grünen Wiesen. Das Grün aber strahlt bald wieder heraus. Es wird heute noch besser. Ein bisschen Sonne geht sich am Nachmittag aus. Der Nordwind verpfeift die Regen- und Schneewolken in den nächsten Stunden. Heißt dann für morgen vor allem Sonne tanken. Jetzt nicht perfekter Sonntagmorgen, aber die meisten Wolken verziehen sich. Übrig bleiben schöne Frühlingswolken. Die Temperaturen ziehen auch wieder langsam an. Morgen im Unterland, im Etschtal, über 20 Grad wieder. Auch die Oberbustra und Finchker Oberländer schaffen wieder mehr als 10 Grad.
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7: Alles gut? Es läuft im Moment. Später wird die Brennerautobahn vor allem wieder voller Reiseverkehr. Da kommt wieder in Schwung, auch im Pustertal und im Finchgau. Aber im Moment noch die Ruhe, sichere Fahrt.
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7: Mit Rittern, Gauklern, Pferden, echte Schwerter sind auch mit dabei. Das Mittelalter wird zum Leben erweckt auf Burg Hocheppern. Gibt's Megashows, Musik, das Mittelalter für Sie hautnah. Und wir sind gleich mittendrin. Nach ein paar Hitlängen mit ABC, The Tremolos gleich und Carly Simon. Der Samstag zum Aufstehen mit uns. Guten Morgen.

0: mehr so ausführlich frühstückt Südtirol, gell, an einem Samstag?
1: Himbeersaft und Nutella und Marillenmarmelade und Zwiespeln und Butter und Zopf und Brot.
2: Ja, Joghurt mit Müsli, ein frisch gepresst Saft oder ein Tee und ein Brot.
3: Bei uns gibt es eigentlich jeden Tag ein Brot und einmal Obst dazu und ein Kakao.
0: Oh, perfekt. Und Musik von uns, von Radio Tirol. The Tremolos. Guten Morgen, 13:07.

0: das Wochenende mit Radio Tirol. Ein Hallo von mir, Deborah Sparber. Wir tauchen ein ins Mittelalter. Das Eppener Burgenfest wartet auf uns und das geht richtig ab. Da wird uns wirklich einiges geboten, freut sich Evelyn Falser. Sie ist die Präsidentin vom Tourismusverein Eppern.
1: Und ich fange jetzt schon mit dem Spannendsten fast an. Ein eigenes Reitturnier, wo man einfach mit den Pferden das Hauten erleben kann, so wie man sich es einfach aus den Filmen vorstellen kann. Genauso wird es spannende Schwertkämpfe geben, wo einfach die Klingen einfach mal zusammenstoßen und wo es auch schon ein bisschen reiberisch hergeht und man einfach wirklich das Mittelalter Hauten erleben kann.
2: Na, selber in dieser Art, wie die Erwachsenen werden sie nicht die Schwerter schwingen, aber sie dürfen sich einfach einmal ein bisschen als Ritter verkleiden, sich als Ritter fühlen, kriegen dann auch Erklärungen. Und ich glaube, da ist die Stimmung einfach Bombe, weil sich jeder ein bisschen abgeholt fühlt. Es ist einfach die Stimmung vom Mittelalter, die fasziniert. Und wenn man da einmal mittel drinnen sein darf, ich glaube, das ist einfach eine tolle Geschichte.
0: Bauchtänze, Musik, die Ritter von Andrian sind da, die Kids bekommen Mitmachstationen. Um 10 startet das Burgenfest oben auf Hocheppern. Mit den Öffis, raufdüsen am besten und ab St. Michael Eppern, ab dem Bahnhof, für Sie gibt es einen kostenlosen Shuttle-Service.
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Candyman. Sammy Davis Jr. hier auf Radio Tirol. Die schönste Musik aller Zeiten und gleich schauen wir aufs Wochenendwetter. Die Sonne kommt schon noch. Schönen guten Morgen mit Radio Tirol. Gleich 7:30.

0: Dusty Springfield in Private hier auf Radio Tirol. Gleich der Fendrich, Gazebo sind mit dabei. Schönen guten Morgen, 7.32 Uhr.
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2: Guten Morgen, ich bin Sabrina Fleischmann. Das Gesundheitswesen in Südtirol soll verbessert und langfristig abgesichert werden über einen neuen Gesundheitsplan. Dabei soll auch die Bevölkerung mit einbezogen werden. Bis Mitte Juli können wir Bürger über eine Online-Plattform unsere Vorschläge einbringen. Der Verkehr auf der Brennerautobahn hat im letzten Jahr zugenommen. Es waren im Durchschnitt über 46.000 Fahrzeuge am Tag. Es sind aber weniger Unfälle passiert. In der Hohen Tatra in Polen hat ein Blitz eine Gruppe von Bergsteigern getroffen. Zwei wurden zum Teil schwer verletzt. Auch in Italien werden heute heftige Gewitter erwartet, mit Regen, Hagel und Sturmböen. Der Zivilschutz hat für 9 Regionen eine Unwetterwarnung ausgerufen. Zum Fußball. Der FC Südtirol hat beim Playout-Hinspiel gegen Bari ein 0:0 Unentschieden geschafft und damit die Chance auf den Klassenerhalt in der Serie B gewahrt. Das Rückspiel findet am nächsten Freitag in Bozen statt. Beim Tennis-Masters-Turnier in Rom hat der Regen Jannik Sinner gestoppt. Das Halbfinalspiel gegen den Russen Daniil Medvedev musste im dritten Satz abgebrochen werden, als Sinner in Führung lag. Heute Nachmittag geht's weiter.
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0: Um 7:35 Uhr, das läuft immer noch gut. Brennerautobahn, Startstraßen, das ist im Moment noch die Ruhe. Später wird's dann voller mit Reiseverkehr.
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0: Es wird besser und besser. Die ersten Sonnenstrahlen zeigen sich jetzt schon zum Aufstehen. Kleiner Wermutstropfen. Es lockert mit Nordwind heute auf und dieser Wind wird kalt und teilweise sehr stark sein, vor allem in den nördlichen Tälern. Aber vertreibt uns eben die Regen- und Schneewolken. Heißt dann für morgen Sonne im ganzen Land am Sonntag. Es bleibt auch trocken. Und der Wind lässt nach. Fast perfekter Sonntag, um ja, die Eisheiligen zu verabschieden. Die Temperaturen legen auch wieder langsam zu. Unterland Etschtal sind heute schon wieder ja, um die 20 Grad drin, mit der Sonne auch über 20 Grad. Finchka Oberland, Bustertal Richtung Sechsten Arendal hinein, bleibt bescheiden bei 12, 13 Grad. Schauen wir noch auf die Temperaturen zum Aufstehen. Langdaufers minus 2, Radein 0 Grad, plus 3 im Flersch, plus 4 in Welschnofen und Bozen zarte 10 Grad.
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0: Peter Fendrich zum Fitwerden. Schönen Samstag. Radio Tirol mit Deborah Spauber. Das größte Musikspektakel der Welt steht an. Das große Finale vom Eurovision Song Contest. Heute Abend in Wien in der Stadthalle. Die ganz klaren Favoriten? Wir schauen es uns an. Nach nur 2 Hitlängen. Nach Billy Joel und Cliff Richards and the Shadows. Schönen guten Morgen.
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0: wunderschönen Samstag. Radio Tirol mit Deborah Spaber, hallo. Es ist so viel mehr als nur ein Song Contest. Millionen sitzen heute Abend wieder vor dem Fernseher, am besten im Pyjama. Dieser Eurovision Song Contest. Ein Gesamtspektakel aus Musik, Show, Politik, Diskussionen. Das große Finale heute Abend. Und meistens ist es ja so, dass die Wettbüros, die Buchmacher schon vorher sehr genau wissen, wer wie abschneiden wird. Unser Buchmacher Martin Bergmann.
1: Wir fangen an bei den Außenseiterchancen. Und da ist Italien jedes Jahr stark, auch heute Abend. Der Song aus Israel steht auch ziemlich gut da. Wäre dann aber doch eine absolute Überraschung, wenn der gewinnen würde. Mit den ganzen

Mit 10% Chancen auf den Sieg wird Søren Torpegaard auf Platz 3 gehandelt. Bei vielen Fanvotings liegt er sogar auf Platz 2. Mit 20% Chancen auf den Sieg, also schon doppelt so viel, geht Akilas ins Rennen mit seinem Song Fertov für sein Heimatland Griechenland.

0: Und bei sage und schreibe 35% Chancen auf den Sieg, also richtig viel mehr als alle anderen, liegt der Song aus Finnland. Pete Parkonen singt, der wurde durch eine finnische Castingshow bekannt und Linda Lampenius spielt mit der Geige. Übrigens das erste Mal, dass auch ein Instrument live spielen darf, neben dem Gesang. Hat extra eine Ausnahmeregelung bekommen. Der Song heißt übersetzt Flammenwerfer und spielt alle Popkarten, die es gibt. Und wie konkurrenzlos die beiden am Ende sind, das hören wir dann heute Abend.
1: Das hören wir jetzt schon. Also zumindest wie er klingt. Der absolute Favoritensong aus Finnland.

Interessant. Sind wir gespannt auf heute Abend, ESC-Finale in Wien. Gewinnersong dann natürlich bei uns auf Radio Tirol zu hören. Zurück zur schönsten Musik aller Zeiten.

0: Die schönste Musik aller Zeiten hier auf Radio Tirol und schon langsam genießen wir die ersten Sonnenstrahlen. 8 Uhr, jetzt sind Sie bestens informiert mit uns, die Nachrichten.
1: Brenner Autobahn investiert in die Sicherheit. Neuer Gesundheitsplan für Südtirol, auch mit Bürgerbeteiligung. Das Wetter wird zunehmend sonnig. Ich bin Sabrina Fleischmann, guten Morgen.
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1: Mehr Verkehr, aber weniger Unfälle. Das berichtet die Brenner Autobahngesellschaft in ihrer Bilanz für 2025. Im Durchschnitt waren täglich mehr als 46.000 Fahrzeuge auf der Autobahn unterwegs, aber die Unfallrate ist weiter gesunken. Der Nettogewinn der Autobahngesellschaft macht fast 90 Millionen Euro aus und ermöglicht weitere Investitionen. Der Verwaltungsrat hat bereits ein weiteres Großprojekt beschlossen. Es handelt sich um den Bau einer neuen Eisenbahnunterführung in Verona für die Hochgeschwindigkeitszüge. Sie wird mit 30 Millionen Euro von der Autobahn AG mitfinanziert. Gesundheitslandesrat Hubert Messner will die Gesundheitsversorgung in Südtirol bis 2030 verbessern. Das soll mit einem neuen Gesundheitsplan gelingen. Die Landesregierung hat jetzt den Startschuss gegeben. Der neue Plan soll den alten sozusagen fortsetzen und ergänzen, sagt Landesrat Messner.
3: Es sind viele Themen, die schon im alten Plan da sind, wie zum Beispiel die chronischen Krankheiten, die Strukturen der Krankenhäuser, die Vernetzung der Krankenhäuser, die territoriale Versorgung. Das aber dann ein neues Thema wird, wie auch die Digitalisierung, die künstliche Intelligenz. Die sind Themen, die man neu schreiben muss.
1: Auch die Bürger sollen sich aktiv am Gesundheitsplan beteiligen. Bis Mitte Juli kann jeder von uns über eine Online-Plattform Vorschläge einbringen, wie das Gesundheitssystem verbessert werden kann. In der Hohen Tatra in Polen hat ein Blitz eine fünfköpfige Gruppe von Bergsteigern getroffen. Zwei von ihnen wurden zum Teil schwer verletzt. Auch in Italien werden heutige heftige Gewitter erwartet, mit Blitzen, Regen, Hagel, Sturmböen und hohen Wellen an den Küsten. Der Zivilschutz hat für 9 Regionen in Mittel- und Süditalien eine Unwetterwarnung ausgegeben. Zum Fußball. Der FC Südtirol hat das Playout-Hinspiel gegen Bari überstanden. Im San Nicola-Stadion haben die Weißroten ein torloses Unentschieden erreicht und eine gute Leistung gezeigt. Das Tief ist überwunden, sagt FCS-Präsident Gerhard Komper.
4: Das macht sicherlich Mut auf Teil 2. Wir sind richtig happy, dass wir da das 0-0 über die Runden gebracht haben. Wir haben unsere Chancen gehabt. Und deshalb freuen wir uns jetzt aufs Rückspiel, wo wir daheim vor der eigenen Kulisse, vor dem eigenen Publikum eigentlich dann den Sack zumachen können.
1: Das Rückspiel findet am kommenden Freitag im Druso-Stadion statt. Dem FCS reicht ein Unentschieden, um in der Serie B zu bleiben. Noch zum Tennis. Der Regen hat Jannik Sinner beim Masters-Turnier in Rom gestoppt. Das Halbfinale gegen den Russen Daniil Medvedev musste am Abend im dritten Satz abgebrochen werden. Sinner lag mit 4:2 in Führung. Heute Nachmittag um 15 Uhr geht es weiter. Die Eisheiligen sind vorbei. Es wird wieder milder. Mehr zu den Temperaturen gleich.
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0: Dieser Wind. Schlanders, da liegen die Böen schon bei knapp 40 km/h, franzenfeste 30 Sachen. Aber dieser Wind bringt uns eben die Sonne zurück, wie wir in Dorkler.
10: Jetzt am Vormittag, da gibt's noch ein bisschen Schneegestöber auf einigen Bergspitzen. Sonst schaut die Sonne schon durch die Wolken. Und immer freundlicher wird's. Bis zum Nachmittag steigen die Höchstwerte im Unterland auf bis zu 20 Grad. Frischer bleibt's im Wipptal bei maximal 11 Grad. Jetzt meldet Pfalz frische 2 Grad, Jenesien 5, Schlanders 9 und Sterzing 6 Grad. Morgen am Sonntag bleibt's dann trocken und es wird sonnig. In der Früh noch ein paar Restwolken, die lösen sich aber bald auf. Und da steigen auch die Temperaturen auf die 12 bis 23 Grad.
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10: Staus werden uns aktuell keine gemeldet, aber es gibt Straßensperren im Gardertal. Die Startstraße ist von Zwischenwasser bis Bikolain bis morgen um 18 Uhr gesperrt wegen Holzschlägerungsarbeiten. Autos werden vor Ort umgeleitet, der Schwerverkehr kann nur großräumig ausweichen. Der Abschnitt von Mondal bis Zwischenwasser ist bis heute 18 Uhr gesperrt. Und Info für morgen. Auf der Bustertaler Bahnlinie ist der Abschnitt Franzensfeste-Innichen zwischen 7.30 Uhr und 13.30 Uhr wegen Wartungsarbeiten unterbrochen. Und der Abschnitt Innichen bis Silian von 9 bis 12 Uhr. In diesen Zeiten fährt ein Schienenersatzbus. Und es wird gestreikt bei Bus und Bahn. Der Streik der Trenitalia, Italo, Trenord, ÖBB und DB beginnt morgen um 21 Uhr bis am Montag um 21 Uhr. Und am Montag streiken auch die Züge der SAT und die Busse der SASA und C-Mobil. Die genauen Infos finden Sie auf Radio Tirol ID. Kommen Sie gut an.
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12: Was für eine Aufregung gestern Abend in Bari. Aber der FCS lebt weiter. Dieses so wichtige Unentschieden ist geschafft. Radio Tirol in Fußballstimmung in gut 10 Minuten. Ich meine, es geht schon um was.
13: Wir werden unbedingt den Klassenhalt schaffen, weil wir sind es, glaube ich, verwehrt haben.
12: Auf jeden Fall. Und Musik zum Einstimmen auf diese jetzt wieder richtig gute Fußballstimmung mit Erike Baveri, Bruce Hornsby, Billy Ocean. Guten Morgen.

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0: The way it is. Bruns Hornsby hier auf Radio Tirol. Schönen Samstag von mir, Deborah Sparber. Hallo. Was für ein Spiel gestern in Bari. Der FCS hat alles gegeben. Kapitän Fabian Theit.
1: Wir sind voll zufrieden. Wir haben wirklich eine starke Leistung gebracht. Es war nicht selbstverständlich und auch nicht leicht. In dem Moment, wo wir alle bei sein, was in den letzten ein, zwei Monaten eigentlich ganz schief gegangen ist. Deshalb ein Riesenkompliment an der Mannschaft. Wir haben es wirklich gut gemacht.
0: Dieses so wichtige Unentschieden. Knapp 28.000 Zuschauer waren gestern in Bari dabei. Mittendrin ein sehr aufgeregter Hans Krapf, FCS-Gründer. Er hat seine Jungs von Anfang bis Ende mit Leib und Seele angefeuert.
2: Wie durch die Hölle geht. Das ganze Spiel war ich angespannt wie ein Regenschirm.
0: Aber Ende gut, alles gut. Dieses Unentschieden ist so wertvoll.
1: Es fallen nur die letzten 90 Minuten und wir müssen schauen und hoffen, dass alles gut geht.
0: Wir hoffen alle auf nächste Woche Freitag daheim bei uns. Der FCS klammert sich weiter an die Serie B und wir klammern mit.
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0: Oh, fein, gell? Die Morgensonne haben wir uns auch wieder verdient.

Mit recht ordentlichem Oberwind direkt zu uns ins Radio Tirol Studio geweht. Elisa Lehn, Musik made in Südtirol. Ja, die Sonne gewinnt wieder an Kraft. Gleich Wochenendwetteraussichten hier bei uns. Die Eagles, take it easy. Guten Morgen.

0: Nicolas hier auf Radio Tirol. Gleich The Weather Girls, gleich Scott McKenzie. Guten Morgen.
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2: Guten Morgen, ich bin Sabrina Fleischmann. Der Verkehr auf der Brenner Autobahn hat im letzten Jahr zugenommen. Es waren im Durchschnitt über 46.000 Fahrzeuge am Tag. Es sind aber weniger Unfälle passiert. Die Unfallrate ist auf ein historisches Tief gesunken. Die Staatsanwaltschaft Bozen hat die Ermittlungen gegen den früheren Bankberater Moreno Riello abgeschlossen. Dem Ex-Mitarbeiter der Bank Intesa San Paolo wird erschwerter Betrug vorgeworfen. Er soll seine Kunden getäuscht und einen Schaden von 2,7 Millionen Euro verursacht haben. Südtirol bekommt einen neuen Gesundheitsplan. Ziel ist es, die Versorgung zu verbessern. Dabei soll auch die Bevölkerung mit einbezogen werden. Bis Mitte Juli können wir Bürger über eine Online-Plattform unsere Vorschläge einbringen. In Mittel- und Süditalien werden heutige heftige Gewitter erwartet, mit Regen, Hagel und Sturmböen. Der Zivilschutz hat für 9 Regionen eine Unwetterwarnung ausgerufen. Zum Fußball. Der FC Südtirol hat beim Playout-Hinspiel gegen Bari ein 0:0 unentschieden geschafft und damit die Chance auf den Klassenerhalt in der Serie B gewahrt. Die Entscheidung fällt beim Rückspiel am nächsten Freitag in Bozen.
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0: So, insgesamt läuft es auf unseren Straßen. Noch ein paar Infos von Vivian Dorgler.
3: Die Gardertaler Stahlstraße ist wegen Holzschlägerungsarbeiten gesperrt. Bis 18 Uhr zwischen Mondal und Zwischenwasser und der Abschnitt Zwischenwasser-Bikolein bis morgen um 18 Uhr. Vorumgeleitet werden Sie im Auto, für den Schwerverkehr geht's nur großräumig vorbei. Und für alle, die mit den Öffis pendeln, am Montag wird gestreikt bei Bus und Zug. Die Busse der Sasa und Simobil und die Züge der Saat streiken. Für die Züge der Trenitalia, Italo, Trenord, ÖBB und DB beginnt der Streik schon morgen um 21 Uhr und dauert den gesamten Montag bis 21 Uhr. Alle Infos wie immer auf Radio Tirol ID.
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3: Es war frisch, aber schon recht freundlich schaut's aus. Im Bustertal löst sich der Nebel auf, die Wolken machen Platz. Der Nordwind, der dreht auf und deshalb sind die Temperaturen gedämpft. Minus 1 Grad hat's in Sulden, 6 in Völs am Schlern, 4 in Pfunders und 8 Grad in Sarmbein. Bis zum Nachmittag gehen sich zwischen 11 und 20 Grad aus. Am sonnigsten wird wohl der Süden. Morgen hat die Sonne dann wieder überall das Sagen. Ein paar Wolken tauchen auf, die sind aber harmlos. Bei den Höchstwerten geht's ein bisschen weiter rauf, zwischen 12 und 23 Grad.
0: Und rein ins Wochenende.
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0: schönste Musik aller Zeiten, The Weather Girls hier bei uns. Schönen guten Morgen.
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0: Da sind wir gespannt, was der Samstag so für uns übrig hat. Vivian Dorkler.
2: Guten Morgen.
0: Und Deborah Sparber, legen wir los.
1: Wieder.
2: Machen Sie sich kompliziert. Die besten Lösungen sind oft die einfachsten.
1: Stier.
0: Sie haben alles im Griff, nur nicht rausbringen lassen.
1: Zwilling.
2: Nicht immer sollte man die Meinung raushauen. Hören Sie einfach nur zu.
1: Krebs.
0: Stehen Sie zu Ihren Entscheidungen.
1: Löwe.
2: Keine halben Sachen, was Sie anfangen, wird beendet.
1: Jungfrau.
0: Das Energielevel ein bisschen auf Stromsparmodus.
1: Waage.
2: Nehmen Sie Ratschläge von Ihren Liebsten an, die sind nur gut gemeint.
1: Skorpion.
0: Sie sind voller Neugier und bereit für Neues.
1: Schütze.
2: Bremsen Sie sich nicht aus, geben Sie Vollgas.
1: Steinbock.
0: Das Leben spielt auch mal verrückt.
1: Wassermann.
2: Ideen haben Sie mehr als genug. Fragen Sie sich, wie können Sie die umsetzen?
1: Fische.
0: Machen Sie nicht alles auf einmal, geben Sie sich Zeit.

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Dream Team hier auf Radio Tirol. Elton John, Kiki D, Don't Go Breaking My Heart. Die schönste Musik aller Zeiten trifft auf besten Schlager. Und den hier gibt es dann live im Sommer bei den Kalterer Seespielen. 4. August. Thomas Anders live.

0: spannender Samstagabend heute, Eurovision Song Contest, das große Finale, oder doch lieber eine Runde Netflixen mit unserem Lukas Augscheller, die Serie Legends. Da geht's um Drogen, um Dealer, um Kartelle.
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3: Eigentlich sind sie ganz normale Zollbeamte, aber sie werden sowas wie Geheimagenten bei dieser Operation. Jeder bekommt eine zweite Identität.
4: Eure Legende ist die Identität, mit der wir undercover agieren. Eure Legende muss ein Teil von euch werden. Ein falsches Wort, eine falsche Entscheidung. Du bist dran.
3: Ihr Job ist ganz klar. Drogenhändler und Drogenschmuggler finden, identifizieren und im besten Fall alle festnehmen. Das Hauptziel? Heroin. Aber nicht alle glauben an den Plan.
5: Sie glauben also, dass Ihre Zollbeamten es mit der Drogenmafia aufnehmen können?
6: Absolut, Sir.
7: Was für ein Zollbeamter folgt einem Kerl auf den Wolfenstone Market?
8: Ein Gelangweilter.
3: Erst startet alles recht langsam, aber dann gibt's ein streng geheimes Programm für die Mitarbeiter.
6: Es wird die größte Herausforderung ihres Lebens. Ein Risiko, das Sie sich in Ihrer Welt nicht mal vorstellen können.
9: Und wo ist das Training?
10: Was haben Sie an Geheim nicht verstanden?
11: Wird man dann befördert?
12: Werden Überstunden bezahlt?
11: Nein. Kriegen wir ein Per Diem?
9: Ein Per was?
11: Taschengeld.
9: Taschengeld wollen Sie? Wie alt sind Sie? 12?
12: Also machen wir diesen Job mit all den Gefahren, die dazugehören. Und selbst wenn wir dabei draufgehen, wird niemand je erfahren, was wir gemacht haben.
3: Ja, das Ganze wird nach einer wahren Geschichte erzählt. Und das Heroin muss gestoppt werden. Die Serie Legends auf Netflix. Für alle Action-Fans gibt's hier 5 von 5 Streaming-Sternen.
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0: Katrina and the Waves, wir sind auf dem richtigen Weg wieder Richtung Frühsommer mit Sommermusik hier auf Radio Tirol. Und jetzt um 9 die Nachrichten. Schönen Samstag.
1: Familiendemo heute in Bozen. Bändler bekommen Entschädigung für Zugausfälle und Verspätungen. Das Wetter, der Nordwind lockert die Wolken auf. Ich bin Sabrina Fleischmann, guten Morgen.
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1: Heute ist der internationale Tag der Familie. In Bozen wird aber nicht gefeiert, sondern demonstriert. Denn viele Familien sind unter Druck und brauchen mehr Unterstützung. Mitorganisatorin Barbara Black sagt,
3: wir haben in Südtirol ein Infrastrukturproblem, wenn es um Vereinbarkeit von Familie und Beruf und um Absicherung von Frauen geht. Und deswegen fordern wir genau diese beiden Sachen. Eine bessere Vereinbarkeit und eine bessere Absicherung.
1: Konkret werden ein Ganzjahreskindergarten und eine Nachmittagsbetreuung für Schüler gefordert, die sich Eltern auch leisten können. Die Familiendemo beginnt um 10 Uhr auf dem Maniago-Platz. Die Staatsanwaltschaft Bozen hat die Ermittlungen gegen den früheren Bankberater Moreno Riello abgeschlossen und will Anklage erheben. Dem Ex-Mitarbeiter der Bank Intesa San Paolo wird erschwerter Betrug vorgeworfen. Er soll seinen Kunden jahrelang mit falschen Unterlagen vorgetäuscht haben, dass ihre Anlagen hohe Gewinne abwerfen. In Wirklichkeit soll er aber einen Schaden von 2,7 Millionen Euro verursacht haben. Der mutmaßliche Betrug an den Kunden ist erst nach der Pensionierung des Bankberaters aufgeflogen. Pendler ärgern sich, wenn Züge ausfallen oder zu spät sind. Aber es gibt ein kleines Trostpflaster über den Pendlerbonus. Es ist fast eine halbe Million Euro für das Jahr 2024. Davon profitieren mehr als 6.100 Pendlerinnen und Pendler. Die Gutschrift erfolgt automatisch über den Südtirolpass. Offiziell gilt eine Waffenruhe zwischen der Hisbollah-Miliz im Libanon und Israel und sie soll jetzt um 45 Tage verlängert werden. Das haben die USA mitgeteilt. Trotz der Feuerpause wird aber weiter gekämpft, berichtet Tine Klimach.
4: Besonders im Südlibanon greift das israelische Militär täglich auch aus der Luft an. Dort kommt es immer noch zu direkten Kämpfen mit der Hisbollah. Ob die Menschen im Libanon nun durch die Verlängerung der Waffenruhe etwas Schutz und Frieden finden können, ist also fraglich. Immerhin ist eine weitere Gesprächsrunde zwischen Vertretern Israels und dem Libanon Anfang Juni geplant. Die USA wollen weiter vermitteln.
1: In Mittel- und Süditalien werden heutige heftige Gewitter erwartet, mit Blitzen, Regen, Hagel, Sturmböen und hohen Wellen an den Küsten. Der Zivilschutz hat für 9 Regionen eine Unwetterwarnung ausgerufen. Bei uns ist die Sonne auf dem Vormarsch. Mehr zum Wochenendwetter gleich.
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5: Sonne für die einen, Schneeflocken noch für die anderen und mittendrin Vivian Dogler.
6: In Grauen im Finchgau, da schneit's. Und jetzt am Vormittag kann es stellenweise noch über einige Berggruppen ziehen, vor allem im Norden. In den Tälern bleibt's freundlich, aber windig. Die Temperaturen erreichen im Wipptal maximal 11 Grad, im Süden etwas milder bei 20 Grad. Der morgige Sonntag wird dann feiner und sonniger. Der Nordwind schrauft zurück, die Sonne gibt Gas, die Höchstwerte dazu liegen zwischen 12 und 23 Grad. Aktuell, da meldet Meran 13 Grad, Fahren 9, Doblach 5 und Rittnaun 3 Grad.
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6: Achtung, ein Unfall ist passiert auf der Finchgauer Staatsstraße zwischen Kastelbell und Latsch. Ein Auto ist mit einem Bus zusammengeprallt. Dabei wurde eine Person eingeklemmt. Die Freiwillige Feuerwehr Latsch und die Rettung sind schon da. Aktuell geht es hier nicht vorbei. Es staut in beiden Fahrtrichtungen. Gesperrt nach einem Unfall die Finchgauer Staatsstraße zwischen Kastelbell und Latsch. Und für alle unterwegs im Bustertal Richtung Gardertal, da ist die Staatsstraße wegen Holzschlägerungsarbeiten gesperrt. Bis 18 Uhr der Abschnitt Montal-Zwischenwasser und bis morgen um 18 Uhr die Strecke Zwischenwasser-Bikolein. Die Umleitung für Autos ist vor Ort ausgeschildert. Der Schwerverkehr kann nur großräumig ausweichen. Auf der Brennerautobahn, da ist alles okay. Wir wünschen eine sichere Fahrt.
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5: Hallo, schönen Samstag. Vintage ist in und der Harald sammelt mit Leidenschaft.
7: Ich sammle und mache das einfach in einem breiten Publikum, ja, zugänglich machen.
5: Pop-up-Market vom Allerfeinsten in Andrian, heute und morgen. In einer Stunde um 10 sperrt der Vintage-Markt auf und wir dürfen vorher schon rein. Kommen Sie mit, in gut 10 Minuten starten wir schon mal einen kleinen

0: Da Männer. Der Herbert Grönemeyer, so, und seine Hymne an die Männer. Schönen Samstag, Radio Tirol mit Deborah Sparber. Neue Möbel, perfektes Geschirr, neueste Technik, ja, schön. Aber wenn es um Vintage geht, dann wird's nochmal sehr interessant. Findet Harald Kager aus Andrian, er hat einen kleinen Markt namens Future from the Past. Lukas Augscheller schaut vorbei.
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0: Take a Chance on Me. Aber hier auf Radio Tirol und sofort informiert, wenn es passiert. Ein Update zum Unfall auf der Finchgauer Stadtstraße. Wie wenn dort glaubt.
1: Zwischen Kasselbeil und Latsch sind ein Auto und ein Bus aufeinander gefahren. Dabei wurden auch Personen verletzt. Die Einsatzkräfte sind da. Die Freiwillige Feuerwehr Latsch, die Karabiniere Schlanders und die Rettung. In beiden Fahrtrichtungen staut es weit zurück. Ausweichen können sie über Darsch. Noch gesperrt nach dem Unfall die Finchgauer Stadtstraße zwischen Kasselbeil und Latsch.
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0: I'll Never Be. Maria Magdalena, der großartige Song von Sandra. Kurz nach 9:30.
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0: Ja, unser Fokus liegt auf der Finchgauer Stadtstraße, die Sperre nach dem Unfall. Vivian Dorkler mit dem Update.
2: Zwischen Kasselbeil und Latsch, da gab es einen Unfall mit Auto und Bus. Die Verletzten sind auf dem Weg ins Krankenhaus. Die Freiwillige Feuerwehr Latsch und die Karabiniere Schlanders sind noch da. In beiden Fahrtrichtungen staut gut 3 Kilometer zurück. Ausweichen geht über Darsch. Auf den restlichen Startstraßen und der Brenner Autobahn kommen Sie gut weiter.
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2: Kuschelwetter in den nördlichen Tälern, da halten sich die meisten Wolken. Im Finchgau hat das Schneegestöber nachgelassen, aber der Wind pfeift durch. 45 km/h hat er in Schlanders bei 12 Grad. Auch windig in Mühlen in Daufers bei 9 Grad. Freundlicher ist's in Kolmann bei 10 und in Auer bei 11 Grad. Durch den Nachmittag kommen wir meist trocken und es geht sich mehr Sonne aus. Die Temperaturen aber ganz unterschiedlich. Frisch der Norden bei maximal 11 Grad, milder der Süden bei 20 Grad. Am morgigen Sonntag wird's nochmal schöner. Viele Wolken verschwinden, oft auch wolkenlos wird's bei 12 bis 23 Grad. Und wie immer am Samstag machen wir einen Abstecher ins Grüne. Unser Waldupdate mit Dominik Reich.
4: Langsam geht ja die Bergsaison, die Wandersaison wieder los. Viele, viele fleißige Hände sind dabei, unsere Pfade im Land wieder herzurichten, aus dem Winterschlaf zu holen. Und echt toll, wie viele es davon im Land gibt. 7500 Kilometer Wanderweg in Südtirol führen durch Wälder. Und Wald ist nicht gleich Wald, es gibt ja 100 verschiedene Waldtypen.
1: 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Eine Initiative des Landesforstdienstes.

0: bei uns im Eisacktal.
1: Die Brixner Altstadt in einem ganz anderen Licht. 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Geschäftsführer Brixen Tourismus, Werner Zanotti.
2: Also die Atmosphäre ist einzigartig, weil das Erste, was wir tun, ist, die Stadt zu verdunkeln und dann punktuell Lichtkunstwerke einzufügen. Und das gibt der ganzen Stadt so eine magische Atmosphäre.
1: 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Ab 21 Uhr bis Mitternacht.
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1: Und sofort informiert, wenn es Neuigkeiten gibt. Ich bin Vivian Dogler aus der Radio Tirol Service Redaktion. Es ist 9:45 Uhr. Zur Unfallstelle auf der Finchgauer Staatsstraße. Laut Freiwilligen Feuerwehr Latsch sollte die Straße in circa einer halben Stunde wieder offen sein. Bis dahin ist der Abschnitt zwischen Kastelbell und Latsch noch gesperrt und sie werden umgeleitet über Tausch. Noch gut eine halbe Stunde gesperrt, die Finchgauer Staatsstraße zwischen Kastelbell und Latsch. Eine sichere Fahrt.
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Mit jedem hilft ein bisschen Sonne mehr. Schönes Wochenende mit Radio Tirol. Ich bin Deborah Sparber. Ich wünsche eine schöne Zeit, gute Arbeit, feines Nichtstun. Und wer mag natürlich heute Nachmittag nochmal gerne die Radio Tirol Schlagerparade ab 5 mit mir.

0: 10 Uhr.
1: Familien marschieren in Bozen auf und machen Druck auf die Politik. Pendler bekommen Geld zurück für Verspätungen und ausgefallene Züge. Das Wetter, die Sonne kämpft noch gegen die Wolken. Ich bin Sabrina Fleischmann, schönen Vormittag.
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1: Auf dem Maniago-Platz in Bozen beginnt in diesen Minuten eine Familiendemo. Denn die Familien in Südtirol sind zunehmend unter Druck. Es hapert bei der Vereinbarkeit von Familie und Beruf, sagt Mitorganisatorin Barbara Plack. Sie fordert von der Politik Taten statt Worte.
2: Wir brauchen endlich einen kontinuierlichen Ganzjahreskindergarten, weil die kleinen Kindergartenkinder sind schlicht zu klein für das teure sommerliche Rumgeschiebe. Das packen die nicht. Wer keine Betreuung braucht, der muss sie nicht nutzen. Aber wer sie braucht, der muss sich drauf verlassen können.
1: Für die größeren Kinder in der Schule sollte die Nachmittagsbetreuung ausgebaut und verbessert werden, ohne zusätzliche finanzielle Belastung für die Eltern. Und drittens brauche es eine rentenmäßige Absicherung für Frauen, die sich um Kinder oder pflegebedürftige Angehörige kümmern. Die Weißkreuzjugend ist an diesem Wochenende wieder im Dauereinsatz beim 24-Stunden-Dienst. Mehr als 440 Jugendliche im ganzen Land machen mit. Gemeinsam mit ihren Betreuern werden sie über 400 verschiedene Einsätze durchführen und das richtige Verhalten bei Notfällen erproben. Die größte Übung findet am Abend in Bozen statt. Dabei wird ein Massenanfall an Verletzten angenommen. Pendler ärgern sich, wenn Züge ausfallen oder zu spät sind. Aber es gibt jetzt ein kleines Trostpflaster über den Pendlerbonus. Es ist fast eine halbe Million Euro. Davon profitieren mehr als 6.100 Pendlerinnen und Pendler. Die Gutschrift erfolgt automatisch über den Südtirolpass. Die Staatsanwaltschaft Bozen hat die Ermittlungen gegen den früheren Bankberater Moreno Riello abgeschlossen und will Anklage erheben. Dem Ex-Mitarbeiter der Bank Intesa San Paolo wird erschwerter Betrug vorgeworfen. Er soll seinen Kunden jahrelang mit falschen Unterlagen vorgetäuscht haben, dass ihre Anlagen hohe Gewinne abwerfen. In Wirklichkeit soll er aber einen Schaden von 2,7 Millionen Euro verursacht haben. Der mutmaßliche Betrug an den Kunden ist erst nach der Pensionierung des Bankberaters aufgeflogen. In einer Kleinstadt in Südfrankreich herrscht Schlangenalarm. Das Feuerwehr und Polizei suchen nach einer giftigen Kobra. Öffentliche Einrichtungen und Parks bleiben geschlossen. Die Bewohner wurden aufgerufen, vorsichtig zu sein. Viele lassen ihre Kinder und ihre Haustiere nicht mehr ins Freie. Ein Bewohner hatte die Schlange gesehen und fotografiert. Experten gehen davon aus, dass es sich um eine gefährliche Kobra handelt. Ihr Biss kann tödlich sein. Es wird vermutet, dass die Schlange aus einem Terrarium entkommen ist oder ausgesetzt wurde. Die Wolkendecke bekommt immer mehr Lücken. Mehr zum Wetter gleich.
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6: Schönen Samstag aus der Radio Tirol Service Redaktion. Ich bin Vivian Dorglau. Wir haben es 9:05. Unterwegs Richtung Norden ist der Winter am Start. Ab dem Brenner Richtung Nordtirol schneit's dicke Flocken. Auch im Finchgau in Sulden schneit's vor sich hin. Sonst hat der Nordwind schon ordentlich gearbeitet und schiebt immer mehr Wolken weiter. Doblach zum Beispiel sonnig bei 8 Grad, in Felder Satz 4, in Welschnofen 7 und in Hintermachtel 1 Grad. Durch den Nachmittag zieht sich der Sonne-Wolken-Mix aber meist trocken bei 11 bis 20 Grad. Morgen der Sonntag noch freundlicher und strahlender. Die letzten Wolken in der Früh verabschieden sich, die Temperaturen fangen an zu steigen bei 12 bis 23 Grad.
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6: Die Aufräumarbeiten nach dem Unfall im Finchgau laufen auf Hochtouren. Noch gesperrt ist die Strecke zwischen Kastelbell und Latsch. Die Verletzten wurden ins Krankenhaus gebracht. Jetzt wird der Bus und das Auto noch abgeschleppt. Das sollte in den nächsten 20 Minuten passieren und die Straße dann wieder offen sein, wie uns die Einsatzkräfte mitteilen. Aktuell staut's Richtung Reschen ab Chars und Richtung Meran ab der Latscher Industriezone. Umgeleitet wird noch über Darsch. Sonst kommen sie gut weiter, aber es schneit in höheren Lagen, wie auf dem Brenner zum Beispiel. Und Wintersperre haben das Stilfserjoch und das Dimmelsjoch auch wieder gesperrt. Eine sichere Fahrt.
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0: und sind Sie sofort informiert, wenn es Updates gibt. Ich bin Vivian Dogler aus der Radio Tirol Service Redaktion. Es ist 20 nach 10. Und in diesem Moment wieder geöffnet worden die Finchgauer Stadtstraße. Vor knapp über einer Stunde ist der Unfall mit Auto und Bus passiert zwischen Kasselbell und Latsch. Jetzt konnte die Straße wieder geöffnet werden. Es gibt aber noch lange Rückstaus in beiden Fahrtrichtungen. Wieder geöffnet nach dem Unfall die Finchgauer Stadtstraße zwischen Kasselbell und Latsch. Viel Geduld und eine sichere Fahrt.
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1: Einen feinen Samstag. Ich bin Vivian Dorfler aus der Radio Tirol Service Redaktion. Es ist kurz nach 10:30. Und die Unfallstelle im Finchgau ist geräumt, aber der Rückstau noch lang. Richtung Reschen staut zwischen Staben und Kastelbell. Richtung Meran zwischen Latsch und Kastelbell. Es wird also noch einen Moment dauern, bis sich der Stau komplett auflöst. Auch bei Darsch werden sie eingebremst, wie uns Radio Tirol-Hörer melden. Viele sind ausgewichen, auch mit Camper. Die kommen aber nur schwer über die schmale Straße. Deshalb staut es auch hier kurz. Auf der Brennerautobahn, da stockt es ab und zu Richtung Norden zwischen Sterzing und dem Brenner wegen der Baustelle. Stau wird uns aktuell aber nicht gemeldet.
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1: Es verirren sich noch einige Schneewolken jetzt zu uns. Am Brenner Ochtlergebiet und jetzt auch in Reinendorfers fallen die Schneeflocken. Mit Nordwind noch mal ungemütlicher. 3 Grad hat's. In Neustift sind es 14, in Radein 4 und in St. Walburg 10 Grad. Im Norden, da bleibt es heute noch wechselhaft bei maximal 11 Grad. Im restlichen Land lockert der Nordwind weiter auf. Da schaffen sie Temperaturen im Süden auf bis zu 20 Grad. Morgen wird es noch ein bisschen milder. 12 bis 23 Grad gehen sich aus. Der Nordwind lässt locker. Es bleibt oft sonnig bei ein paar harmlosen Wolken.
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1: Vorfall mit Kind in Brixen, Karabiniere geben Entwarnung. Theaterverband feiert Jubiläum mit einem Theaterwochenende in Bozen. Das Wetter, die Wolken lockern langsam auf. Ich bin Sabrina Fleischmann, schönen Vormittag.
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1: Eltern in Brixen sind besorgt. Über WhatsApp und in den sozialen Medien kursiert die Warnung vor einem Mann, der versuchen soll, Kontakt mit Kindern aufzunehmen. Auch die Karabiniere wurden informiert und sie sagen, es gebe keinen Grund zur Panik. Es stimme, dass der Mann ein Kind angesprochen habe. Er wurde aber bereits identifiziert und stehe unter Beobachtung. Der Mann soll psychische Probleme haben. Die Karabiniere wissen, wo er wohnt und arbeitet. Sie appellieren an die Eltern, ihren Kindern zu sagen, dass sie nicht mit fremden Menschen mitgehen dürfen. Aber man sollte ihnen keine Angst machen und keine Panik schüren. Die Messe Bozen wird am Wochenende zur Theaterbühne. Der Südtiroler Theaterverband feiert sein 75-jähriges Bestehen mit einem Theaterfestival. Es bietet ein buntes Programm. 44 Theatergruppen aus ganz Südtirol präsentieren ihre Stücke. Verbandspräsident René Meyer sagt,
2: Das widerspiegelt unsere Theaterwelt in Südtirol. Wir haben von Kinder- und Jugendtheater bis hin zu Seniorentheater alles querbeet durch. Und die Theaterwelt Südtirols will mir in einem Ort in zwei Tagen in allen Leuten in Südtirol einfach zeigen. Ja, das ist toll dabei.
1: Dazu kommen noch ein Kinderprogramm, eine Kostümwerkstatt, Musik und Foodtrucks mit Essen. Alle weiteren Infos finden Sie im Internet unter Akt 75. Die Weißkreuzjugend ist an diesem Wochenende wieder im Dauereinsatz beim 24-Stunden-Dienst. Mehr als 440 Jugendliche im ganzen Land machen mit. Die größte Übung findet am Abend in Bozen statt. Dabei wird ein Massenanfall an Verletzten angenommen. Die Eisheiligen sind vorbei und es wird von Tag zu Tag wärmer. Mitte der nächsten Woche steuern wir wieder auf die 30-Grad-Marke zu und die ersten Freischwimmbäder sind schon in Betrieb. In Meran ist die Sommersaison im Thermenpark gestartet und in Bozen hat das Lido heute seine Tore geöffnet. Es wird langsam wärmer, die aktuellen Temperaturen hören Sie gleich.
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8: Feinen Samstag aus der Radio Tirol Service Redaktion. Ich bin Vivian Dockler. Es ist kurz nach 11. Das sind noch die Abschiedsgrüße der Eisheiligen. Ein bisschen Schnee, den bekommen wir in den nördlichen Bergen noch ab. Mit Nordwind kommt aber schon die Auflockerung und morgen spüren wir nichts mehr davon. Da trocknet es überall auf. Auch ein paar Wolken stören nicht. Die Höchstwerte dazu noch frisch im oberen Bustertal bei maximal 12 Grad, im Süden milder bei bis zu 23 Grad. Heute geht es noch weiter im Norden recht wechselhaft und sonst freundlich der Mix bei Sonne und Wolken und Höchstwerten zwischen 11 und 20 Grad. Derenden meldet jetzt 5 Grad, Laas 10, Platt in Passaia 8 und bei der Leinburg hat es 12 Grad.
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1: Jetzt um 10:07 noch der Blick auf unsere Straßen. Auf die Finchgauer Startstraße, da stockt's und staut's in Fachrichtung Reischen zwischen Naturums und Schlanders und Richtung Meran zwischen Kastelbell und Rabland. Sonst waren uns keine Staus gemeldet, auch nicht von der Brenner Autobahn. Eine gute Fahrt.
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1: Hallo aus der Radio Tirol Service Redaktion. Mein Name ist Vivian Dorglau und das ist 11:55. Geduldsprobe heute, die Finchgauer Startstraße. Zwischen Naturns und Schlanders ist einiges los, vor allem Richtung Reischendorf staut es immer wieder. In Fachrichtung Meran werden sie eingebremst, auf der Blauser Geraden zwischen Naturns und Rabland. Brenner Autobahn, ist alles okay.
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1: Der Nordwind geht weiter richtig Gas. Fast 50 km/h hat er in St. Valentin auf der Heide und Mühlen in Daufers. 40 km/h in Franzensfeste, Ulten, Schlanders und auch in Bruneck. Und er schiebt noch ein paar Schneeschauer über den Alpenhauptkamm. In Fitsch und Arendal, da schneit's gerade ordentlich. Bis zum Nachmittag lässt's nach. Sonst ja windig, aber die Sonne ist auch mit dabei. Frisch bleibt's im Wipptal und Bustertal. Die Höchstwerte steigen nicht über 11 Grad. Im Unterland wird's milder bei bis zu 20 Grad. In Gagazon hat's jetzt 18 Grad. In Pflersch 7, in Oberfintel 13 und in Sifian auf dem Ritten 10 Grad. Der morgige Sonntag ist der schönere Tag vom Wochenende. In der Früh zwar noch ein paar Restwolken, die verschwinden aber. Und der Nordwind dreht zurück. Die Höchstwerte unterschiedlich bei maximal 12 Grad im Norden und 23 Grad im Süden.

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4: Sorge bei Eltern nach Vorfall mit Kind in Brixen. Der Theaterverband feiert Jubiläum mit Theaterfestival in Bozen. Das Wetter hat Sonne, Wolken und Wind zu bieten. Ich bin Sabrina Fleischmann. Grüß Gott.
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4: Eltern in Brixen sind besorgt. Über WhatsApp und in den sozialen Medien kursiert die Warnung vor einem Mann, der versuchen soll, Kontakt mit Kindern aufzunehmen. Auch die Karabiniere wurden informiert und sie sagen, es gebe keinen Grund zur Panik. Es stimme, dass der Mann ein Kind angesprochen habe, aber er wurde identifiziert und stehe unter Beobachtung. Der Mann soll psychische Probleme haben. Die Karabiniere wissen, wo er wohnt und arbeitet. Sie appellieren an die Eltern, ihren Kindern zu sagen, dass sie nicht mit fremden Menschen mitgehen dürfen. Aber man sollte ihnen keine Angst machen und keine Panik verbreiten. Die Messe Bozen wird am Wochenende zur Theaterbühne. Der Südtiroler Theaterverband feiert dort sein 75-jähriges Bestehen mit einem Theaterfestival. 44 Theatergruppen aus ganz Südtirol präsentieren ihre Stücke. Außerdem gibt es ein Kinderprogramm, eine Kostümwerkstatt und Musik. Das Festival läuft heute und morgen den ganzen Tag über. Alle weiteren Infos finden Sie im Internet unter Akt 75. Auch Russland sucht die Nähe zu China. Nach US-Präsident Trump wird nächste Woche der russische Präsident Putin in Peking erwartet. Er folge einer Einladung des chinesischen Staatschefs Xi Jinping, heißt es aus dem Kreml. Katharina Schröder mit den Einzelheiten aus Moskau.
5: Es soll um die Beziehungen der beiden Länder gehen und um internationale und regionale Probleme, teilte der Kreml mit. Geplant ist demnach anschließend die Unterzeichnung einer gemeinsamen Erklärung und einer Reihe bilateraler Dokumente. Putins Reise folgt mit kurzem Abstand auf einen mehrtägigen Staatsbesuch von US-Präsident Donald Trump. Er war erst gestern aus China zurück in die USA geflogen.
4: Auf der Insel Lampedusa ist es wieder zu einer Flüchtlingstragödie gekommen. Ein Baby ist an Unterkühlung gestorben. Die Mutter und das Neugeborene wurden nach der Ankunft in das Gesundheitszentrum eingeliefert. Das kleine Mädchen konnte aber nicht mehr gerettet werden. Zuvor hatte die Küstenwache das Boot mit 55 Migranten in Sicherheit gebracht. Sie stammen aus verschiedenen afrikanischen Ländern. Es ist geschafft. Der Senat in Rom hat am Mittwoch die Autonomiereform endgültig genehmigt. Mehr dazu gleich im Wochenrückblick.
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10: Ich bin Winfried Zueck, grüß Gott. Seit dieser Woche ist die Südtiroler Autonomiereform wirklich fix. Landeshauptmann Arno Kompatscher war erleichtert und stolz. Die Autonomiereform, sein größtes und vielleicht auch persönliches Anliegen für diese Amtszeit, ist geschafft. Der Senat hat die Reform am Mittwoch definitiv verabschiedet.
11: Wo wir die Neuerungen bald bemerken könnten, sind die Öffnungszeiten von Geschäften. Jetzt darf Südtirol nämlich selbst bestimmen, ob Geschäfte zum Beispiel an Sonn- und Feiertagen geschlossen bleiben. Das hatten Handelsverbände ja lange gefordert. Auch beim Thema Umwelt ist jetzt das Land am Zug. Freizeitflüge mit dem Hubschrauber können zum Beispiel eingedämmt werden. Über Wolf und Bär dürfte es künftig weniger Streit zwischen Bozen und Rom geben. Südtirol bekommt mehr Spielraum beim Management und möglichen Abschüssen.
10: Unternehmer, Handwerker, Hoteliers und Bauern zeigten sich erfreut über die Autonomiereform. Nach jahrelangem Tauziehen und Taktieren wird jetzt nicht mehr daran gerüttelt. So ein Kreuzfahrtschiff kann auch ein Gefängnis sein. Die 150 Menschen an Bord der MS Hondius im Atlantik haben wohl hart darauf gewartet, dass sie das Schiff wieder verlassen konnten, nachdem 3 Passagiere am Hantavirus gestorben waren. Diese Woche wurde das Schiff evakuiert und die Menschen in ihre Heimatländer geflogen. Die möglicherweise Infizierten auf alle Welt zu verteilen, war nicht fahrlässig, meinte am Dienstag Silvia Spertini, die Leiterin des Dienstes für Hygiene und öffentliche Gesundheit in Bozen. Schließlich müssten die Passagiere auch daheim in Quarantäne bleiben.
12: Wenn wir uns denken, dieses Schiff mit diesen ca. 150 Personen, die als Gemeinschaft auf relativ engem Raum eine lange Zeit verbracht haben, kam es zu diesen 8 Ansteckungen. Das wären ja viel mehr, wenn die Erkrankung wirklich leicht von Mensch zu Mensch übertragen werden könnte.
13: Bei dem Hantavirus, das auf dem Kreuzfahrtschiff für die Infektionen gesorgt hat, handelt es sich um eine Unterart aus Südamerika, die von Mensch zu Mensch übertragen werden kann. Bei uns in Europa gibt es dieses spezielle Virus nicht, sondern nur andere Arten bei Nagetieren. Warum empfiehlt dann aber das Südtiroler Institut für Allgemeinmedizin, dass wir Kot von Nagetieren im Keller nicht mehr trocken aufkehren sollen, sondern anfeuchten und dabei einmal Handschuhe und Masken tragen sollen? Silvia Spertini sagt dazu:
12: Grundsätzlich soll man mit Tiersekreten vorsichtig umgehen, aber es besteht jetzt nicht die Gefahr, dass ein Nagetier bei uns diese Erkrankung auf jemanden übertragen kann.
13: Und was sagen wir Südtiroler zum Hantavirus? Wir bleiben offenbar entspannt.
14: Ich bin absolut nicht verunsichert. Ich glaube, dass sie alle gut aufgehoben sein und dass sich das auch nicht verbreitet.
15: Paura non c'è. Ich habe da jetzt überhaupt keine Angst.
16: Nein, keine Verunsicherungen und Erinnerungen. Schiebt man auf Seite und es geht weiter.
10: Wir Südtiroler vertrauen also der Medizin, zumindest dann, wenn sie sagt, eine neue Pandemie, die droht diesmal nicht. Fast jeder dritte Berufsschüler in Südtirol hat eine diagnostizierte Lernschwäche oder ADHS. Diese Jugendlichen haben Schwierigkeiten beim Rechnen, beim Lesen, beim Schreiben oder sie schaffen es nicht, sich zu konzentrieren. Diese Zahlen kamen diese Woche aus dem deutschen Bildungsressort. Isolde Moroder, die Direktorin am Berufsschulzentrum Luis Zueg in Meran, sagte, der Unterricht in der Berufsschule sei heute anders als vor 20 Jahren. Die Bedienung einiger Maschinen könne man den Jugendlichen kaum mehr zumuten.
17: Das hat ganz allgemein mit einer geringeren Lernbereitschaft, Leistungsfähigkeit zu tun, mit Überforderungen, mit vielen anderen Faktoren, die nicht auf Diagnosen oder zumindest nicht ausschließlich auf Diagnosen zurückzuführen sind. Und was vor 20 Jahren im technischen Unterricht selbstverständlich war, ist es nicht mehr.
18: Die Betriebe wissen, dass jeder dritte Berufsschüler eine Lernschwäche hat. Ob auch der eigene Lehrling davon betroffen ist, erfahren sie aber nur, wenn er es ihnen selbst mitteilt. Das sagt Martin Haller, der Präsident des Landesverbandes der Handwerker und Dienstleister.
19: Grundsätzlich ist das nicht ein großes Problem. Wir haben im Handwerk einen sehr engen Kontakt zu unseren Mitarbeitern. Deshalb werden wir meistens auch von den Jugendlichen darauf aufmerksam gemacht. Und in der Praxis ist es auch meistens nicht problematisch.
18: Allerdings, ein Handwerker, der sich mit dem Rechnen schwer tut, könnte vielleicht durchaus problematisch werden. Maurer, Hydrauliker, Dachdecker, Fliesenleger. Handwerk ist Präzisionsarbeit und oft kommt es auf den Millimeter an. LVH-Präsident Martin Haller beruhigt.
19: Wir sehen, dass die Jugendlichen vielleicht dann andere Stärken haben. Und bei uns ist es ja so, man arbeitet immer im Team in den meisten Berufen. Und deshalb schafft man es auch, diese Schwierigkeiten oft auszugleichen. Und es ist ja dann nicht immer statisch, sondern es verändert sich auch mit dem Erwachsenwerden, diese Lernschwächen. Und wir sehen da kein größeres Problem.
10: Handwerkliche Tätigkeiten können übrigens sogar eine therapeutische Wirkung haben. Feinmotorik und Konzentration werden gefördert und Lernschwächen so indirekt behandelt. Wer das Rentenalter erreicht, hat jahrzehntelang in die Rentenkassen eingezahlt und könnte jetzt eigentlich die Früchte seines Arbeitslebens ernten. Um solche Menschen davon zu überzeugen, doch noch ein bisschen weiter zu arbeiten, will der Wirtschaftsverband HDS sie mit Geld motivieren. Arbeitswillige Rentner sollten einfach keine Rentenbeiträge mehr einzahlen müssen, sondern die selbst ausbezahlt bekommen. Vieles spricht dafür, fand diese Woche HDS-Präsident Philipp Moser.
20: Diese Menschen, die haben ja bereits 42 Jahre gearbeitet und dort auch ihre Sozialbeiträge einbezahlt. Und das sind ziemlich genau 33% des Bruttolohnes. Deswegen sagen wir, nachdem sie die volle Anzahl an Jahren gearbeitet haben, in Rente gehen und weiterarbeiten möchten, dass diese 33% in Zukunft beim Arbeitnehmer bleiben sollen.
11: Wenn mehr Menschen im Rentenalter weiterarbeiten, würde man auch dem Fachkräftemangel entgegenwirken, sagt Philipp Moser. Dem stimmt auch Stefan Perini zu, der Direktor des Arbeitsförderungsinstituts AFI. Wenn man Rentner aber von den Sozialabgaben befreit, sei das bedenklich.
1: Es klingt auf dem ersten Blick immer gut, wenn man von Steuerentlastungen und Entlastungen von Sozialabgaben spricht. Auf der anderen Seite ist es aber auch so, dass man erklären muss, warum sollen Leute bis 65 voll die Sozialbeiträge einzahlen und Leute, die bereits in Rente eingetreten sind, dann nicht.
11: Das sei eine Verletzung des Gleichheitsprinzips, sagt Perini.
10: Wenn die Arbeit Spaß macht und der Lohn stimmt, dann kann sich übrigens fast jeder zweite Südtiroler vorstellen, auch nach dem Renteneintritt noch weiterzuarbeiten. Das hat eine aktuelle Umfrage gezeigt. Diese Woche ist in Südtirol eine weitere Umfrage, eine Online-Umfrage zum Mobbing am Arbeitsplatz gestartet. Bis Anfang Juni können Betroffene anonym ihre Erfahrungen schildern. Europaweit erlebt jeder achte Angestellte Mobbing, Belästigung oder gar Gewalt am Arbeitsplatz. Besonders betroffen sind Frauen, Homosexuelle, Menschen mit Behinderung und Migrationshintergrund.
21: Meistens erkennt man anfangs gar nicht, dass es sich überhaupt um Mobbing handelt. Einige Arbeitskollegen und Vorgesetzte wenden subtile Methoden an, sagt Elisabeth Kovi vom Monitoring-Ausschuss für die Rechte von Menschen mit Behinderungen.
22: Es gibt natürlich Personen, die das sehr gewifft machen und einfach die so verschleiern, dass es nicht offiziell so gesagt wurde, aber die Message absolut direkt angekommen ist und getroffen hat.
21: Es beginnt schleichend. Man wird morgens nicht mehr begrüßt oder wichtige E-Mails werden nicht mehr weitergeleitet. Oder die Kollegen duscheln und es werden Gerüchte über eine Person in Umlauf gebracht. Und plötzlich ist man ausgeschlossen, sagt Gleichstellungsrätin Brigitte Hofer.
23: So werden Aktionen an den Tag gesetzt, wo jemand nicht mehr zum Kaffee eingeladen wird, keine Einladung zu Sitzungen mehr bekommt, degradiert wird, lächerlich gemacht wird von allen. Aber grundsätzlich geht es darum, die Person dazu zu bringen, dass sie so an sich zweifelt, dass sie sagt, ich gehe.
21: Im letzten Jahr wurden in Südtirol mehr als 700 Fälle von Mobbing am Arbeitsplatz gemeldet. Ansprechpartner für Betroffene sind Vertrauenspersonen in den Betrieben, Gewerkschaften und auch die Gleichstellungsrätin.
10: André Heller ist ein österreichischer Künstler, ein Multitalent, das seine Ideen und Visionen schon an mehreren Orten auf der Welt umgesetzt hat. Am Mittwoch dieser Woche hat Heller in Brixen den ersten Baum für den neuen Hofburggarten gepflanzt. 9 Jahre nachdem er das Konzept ausgearbeitet hat, ist jetzt der Startschuss für die umstrittene Neugestaltung gefallen. Ein Ort der Schönheit soll der Park mitten in Brixen werden, mit Pflanzen, Skulpturen und mit Eintrittspreis.
13: Die Initiativgruppe für einen offenen Hofburggarten ist immer noch unzufrieden, sagt die Sprecherin der Initiativgruppe Barbara Fuchs.
24: Man hat also einen Garten jetzt, der ein Museum ist, mit Bezahlschranke, mit Ticket und so weiter. Mit dem Ziel, die Besucherzahlen der Hofburg zu erhöhen.
13: Und genau das gefällt der Initiativgruppe nicht. Sie hätte sich einen freien Zugang gewünscht. Einen öffentlichen Park, in den man hineingehen kann, wie und wann man will. So wird der neue Garten aber nicht sein. Wie genauer geführt wird, muss noch geklärt werden. Und es wird auch verschiedene Eintritt-Tickets geben, sagt Bürgermeister Jungmann.
25: Da natürlich laufen dann auch jetzt die Gespräche, vor allem mit der Hofburg, weil es wird ein Kombi-Ticket sicherlich angedacht werden. Und nach wie vor der Ansatz, den Brixnerinnen und Brixner einen Gratis-Eintritt beziehungsweise einen so vergünstigten Eintritt zu ermöglichen, dass es also praktisch de facto gratis sein sollte.
13: Bürgermeister Jungmann ist überzeugt, dass der Hofburggarten, wenn er in 2 Jahren aufsperrt, gut angenommen wird und dass auch die Kritiker dann verstummen.
10: Geplant ist, den Hofburggarten 9 bis 10 Monate im Jahr offen zu halten und das Ziel sind 100.000 Besucher im Jahr. Wie bewegen sich junge Menschen in Südtirol? Der Jugendring hat diese Woche die Ergebnisse seiner landesweiten Befragung vorgestellt. Jeder Zweite im Alter zwischen 18 und 35 fährt am meisten mit Zug und Bus. Aber auch der Anteil der Autofahrer unter den jungen Südtirolern ist höher als erwartet.
18: Die Annahme, dass immer weniger junge Menschen den Führerschein machen, stimme so nicht, sagt Katja Oberauch, die Vorsitzende des Südtiroler Jugendrings. 85% aller jungen Südtiroler machen ihn, die meisten nach wie vor mit 18 oder 19. Derzeit ist die Bewertung der öffentlichen Verkehrsmittel ausbaufähig. Junge Menschen geben ihnen 3 von 5 Sternen. Am meisten hapert es bei den öffentlichen Verkehrsmitteln, laut den Befragten, bei der Pünktlichkeit und bei der Taktung, sagt Katja Oberauch. Sie fordert, besonders nachts sollte es mehr Verbindungen geben.
2: Dadurch kann man auch ein ganz anderes Nachtleben für junge Menschen bieten. Auf der anderen Seite aber auch vor allem in ländlichen Gebieten, dass da nochmal das Verkehrsnetz sich angeschaut wird und wenn möglich weiter ausgebaut wird, weil öffentliche Verkehrsmittel sind auch ein Mittel zur Teilhabe für junge Menschen, aber eben auch zur Selbstständigkeit. Und wenn wir hier keine oder sehr geringe Möglichkeiten für junge Menschen haben, dann wird diese Teilhabe sehr schnell zu einem sehr großen Hindernis.
18: Auch interessant, mit zunehmendem Alter fahren die Südtiroler nicht nur mehr Auto, sondern auch mehr Fahrrad. Unter den 30- bis 35-Jährigen gibt es 3-mal mehr Radlfahrer als in der Altersgruppe 18 bis 23.
10: Das war die Woche im Südtirol-Journal im Rückblick. Wir wünschen ein schönes Wochenende.
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3: Am Nachmittag kommt die Sonne mehr zum Zug, vor allem im Süden. An der Grenze zu Nordtirol halten sich noch dichtere Wolken und ein kühler Nordwind weht uns um die Ohren. Die Temperaturen klettern noch bis auf 20 Grad im Etschtal. Jetzt zu Mittag hat es in Meran und Bozen 17 Grad, in Wolkenstein 4, in Sterzing 9. Schlanders und Brixen melden 14 und Bruneck 11 Grad. Der Sonntag bringt uns morgen viel Sonne und wenige harmlose Wolken. In der Früh ist es kalt, am Nachmittag mild.
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1: Einen Samstag aus der Radio Tirol Service Redaktion. Ich bin Vivian Dorglau. Es ist kurz nach 12:30. Der Stau auf der Finchgauer Stadtstraße hat sich jetzt zur Mittagszeit gut aufgelöst. Auch auf den restlichen Stadtstraßen schaut's gut aus. Auf der Brenner Autobahn kommt's zu kurzem Stau an der Mautstelle Sterzing in Fahrtrichtung Süden. Längere Wartezeiten werden uns aber nicht gemeldet.
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1: Ganz zurück im Frühling sind wir noch nicht. Teils fällt der Schnee noch auf einigen Bergen und nördlichen Tälern wie im Dauferer Tal. Unfein dazu noch dieser starke Wind vom Norden her. Den spüren wir im ganzen Land. In der Meraner Gegend zum Beispiel gibt es immer wieder ein paar Sturmböen von bis zu 40 km/h. Die werden uns von Dorftirol gemeldet bei 16 Grad. In Kurtatsch hat 17, in Laien 10 und in Kierns 13 Grad. Es bleibt weiter recht kühl im Norden bei maximal 11 Grad. Im Süden werden es bis zu 20 Grad. Dazu wechseln sich Sonne und Wolken ab. Morgen am Sonntag wird der lästige Wind weniger und die Sonne hat mehr Platz als heute. Die Temperaturen dazu liegen bei 12 bis 23 Grad.
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4: Frau misshandelt Mann in Innichen festgenommen. Seit heute Kennzeichenpflicht für E-Roller. Das Wetter, ein Mix aus Sonne, Wind und Wolken. Ich bin Stefanie Derzer. Schönen guten Tag.
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4: In Innichen ist ein 32-jähriger Mann festgenommen und ins Gefängnis von Bozen gebracht worden. Er soll mehrfach seine Frau misshandelt haben. Jetzt ist er festgenommen worden, weil er seiner Frau mit dem Tod gedroht hat. Sie hatte bereits das Türschloss austauschen lassen und als der Mann nicht mehr in die Wohnung gekommen ist, bedrohte er seine Frau, bis sie die Karabiniere gerufen hat. Das Verfahren wurde nun nach dem sogenannten Codice Rosso eingeleitet. Das bedeutet, dass die Frau Recht auf besonderen Schutz und psychologische Unterstützung hat. Außerdem läuft das gerichtliche Prozedere schneller ab. Wer ab heute mit dem E-Roller fahren will, der muss aufpassen. Ab sofort sind nämlich die neuen Vorschriften in Kraft. Florian Scheringer mit den Details.
5: Jeder E-Roller muss ab heute ein Kennzeichen haben, um fahren zu dürfen. Das kann man online beantragen für knapp 35 Euro. Man kann sich aber auch an eine Autoagentur wenden. Da zahlt man aber mehr. Das Kennzeichen ist 5x6 cm groß und muss am hinteren Schutzblech oder an der Lenkstange angebracht werden. Wer ohne Kennzeichen erwischt wird, muss 100 bis 400 Euro Strafe zahlen. Zusätzlich muss man beim Fahren auch einen Helm aufsetzen. Diese Pflicht gilt aber schon länger. Und in 2 Monaten, ab dem 16. Juli, gibt es dann auch noch eine Versicherungspflicht für E-Roller.
4: Die Energiegesellschaft Alperia zahlt für das Wasserkraftwerk Lappach 1,3 Millionen Euro an Umweltgeldern aus. 2 Drittel davon gehen an die Gemeinde Mühlwald. Die hat bereits einige Projekte in Planung, die damit finanziert werden sollen. Dazu gehören eine Kletterwand am Staudamm und eine Verbesserung der Trinkwasserversorgung am Nevis-Stausee. Auf der Insel Lampedusa ist es wieder zu einer Flüchtlingstragödie gekommen. Ein Baby ist an Unterkühlung gestorben. Die Mutter und das Neugeborene wurden nach der Ankunft in das Gesundheitszentrum eingeliefert. Das kleine Mädchen konnte aber nicht mehr gerettet werden. Zuvor hatte die Küstenwache das Boot mit 55 Migranten an Bord in Sicherheit gebracht. Und in Prato in der Toskana sind 3 mutmaßliche Geldfälscher festgenommen worden. Sie sollen 2-Euro-Münzen gefälscht haben. Einige Teile der Münzen wurden in China produziert und dann in Prato zusammengestellt. Insgesamt sollen die 3 Chinesen rund 20.000 falsche Münzen in Wechselautomaten von Spielhallen eingeschleust haben, um dann echte Geldscheine zu bekommen. Die Münzen waren täuschend echt. Gewicht, Maße und magnetische Eigenschaften stimmten überein. Und ziemlich windig ist es heute im ganzen Land. Gleich gibt's alle Details zum Wetter.
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5: Hallo, ich bin Vivian Dorglau aus der Radio Tirol Service Redaktion. Es ist 12:05. Dieser Samstag ist ganz schön verweht. Der Wind macht uns im ganzen Land zu schaffen, deshalb ist es trotz Sonne nicht ganz so fein. 8 Grad hat es in St. Peter-Vilnis, in Adurn 17, in Deutschenhofen 6 und in Pfunders 10 Grad. Die Schneefallgrenze, die hat sich nach oben verschoben, aber es bleibt heute noch trüb am Alpenhauptkamm. Mit morgen hat sich's ausgeschneit. Der Nordwind lockert noch über Nacht auf und lässt morgen nach. Der Sonntag zeigt uns dann seine Sonnenseite und mit weniger Wind wird's auch spürbar feiner. Im Süden bei bis zu 23 Grad. Im Norden erwarten wir bis zu 12 Grad.
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5: Jetzt im Moment schaut's gut aus auf den Hauptverbindungen und der Brenner Autobahn. Aber ein paar Infos für Bendler. Morgen gibt's Wartungsarbeiten an der Pustertaler Bahn. Deshalb fallen die Fahrten zwischen Franzensfeste und Innichen zwischen 7.30 Uhr und 13.30 Uhr aus und zwischen Innichen und Siljan zwischen 9 und 12 Uhr. Es sind Schienenersatzbusse unterwegs. Und ein Öffi-Streik ist für Montag angekündigt. Morgen um 21 Uhr beginnen schon die Züge der Trenitalia, Italo, Trenord, ÖBB und DB mit dem Streik. Montag dann auch die Züge der Saat und die Busse der Sasa und Simobil. Einige Mindestdienste sind garantiert von 6 bis 9 Uhr und von 12 bis 15 Uhr. Die genauen Infos gibt's auf Radio Tirol IT. Wir wünschen viel Geduld und eine sichere Fahrt.
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1: Einen schönen Samstag. Ich bin Vivian Dockler aus der Radio Tirol Service Redaktion. Es ist kurz nach 13:30. Und auf unseren Straßen, da läuft's. Auch auf der Brenner Autobahn. Alles okay.
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1: Viele Wolken haben sich aus dem Staub gemacht. Kein Wunder bei dem Wind. Auf dem Rittnerhorn zum Beispiel Geschwindigkeiten von 60 km/h und im Tal auch unfein bei 30 km/h in Siffjan. Da messen wir 11 Grad. In Brixen hat es 15 Grad, in Bransol 20 und in Laas 14 Grad. Die meisten Wolken halten sich auch noch am Nachmittag an der Nordtiroler Grenze. Im restlichen Land wird schon immer sonniger. Das ist der Vorgeschmack auf morgen. In der Früh ist es noch kalt und in hohen Lagen auch frostig, dann wird's milder mit der Sonne. Nur wenige Wolken dazwischen. Die Höchstwerte im Norden eher gedämpft bei maximal 12 Grad, im Süden wird's um die 23 Grad.

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1: Schwarze Umweltflaggen für Südtirol. Seit heute müssen E-Roller Kennzeichen haben. Und der Wind hat heute das Sagen. Ich bin Stefanie Terzer. Schönen guten Nachmittag.
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1: Die italienische Umweltschutzorganisation Legambiente hat wieder Flaggen verteilt. 19 grüne und 7 schwarze. Eine Auszeichnung für gute Projekte und weniger gute. Trentino Südtirol hat 4 grüne Flaggen bekommen und 3 schwarze. 2 der schwarzen Flaggen entfallen auf Projekte in Südtirol. Einmal ist es das Speicherbecken in Rasen-Antholz, das für das Olympische Biathlonzentrum errichtet worden ist. Und einmal das geplante touristische Großprojekt im Martelltal. In Innichen ist ein 32-jähriger Mann festgenommen und ins Gefängnis von Bozen gebracht worden. Er soll mehrfach seine Frau misshandelt haben. Jetzt ist er festgenommen worden, weil er seiner Frau mit dem Tod gedroht hat. Sie hatte bereits das Türschloss in der Wohnung austauschen lassen und als der Mann nicht mehr in die Wohnung gekommen ist, bedrohte er seine Frau, bis diese die Karabiniere gerufen hat. Das Verfahren wurde nun nach dem sogenannten Codice Rosso eingeleitet. Das bedeutet, dass die Frau Anrecht auf besonderen Schutz und psychologische Hilfe hat, außerdem läuft das gerichtliche Prozedere schneller ab. Die Energiegesellschaft Aperia zahlt für das Wasserkraftwerk Lappach 1,3 Millionen Euro an Umweltgeldern aus. 2 Drittel davon gehen an die Gemeinde Mühlwald. Die hat schon ein paar Projekte in Planung, die damit finanziert werden sollen. Unter anderem eine Kletterwand am Staudamm und eine Verbesserung der Trinkwasserversorgung am Neves-Stausee. Jeder E-Roller in Italien muss seit heute ein Kennzeichen haben, um fahren zu dürfen. Das kann man online beantragen für knapp 35 Euro. Wer das nicht will, der hat noch eine weitere Möglichkeit, Florian Scheringer.
2: Man kann sich auch an eine Autoagentur wenden, da zahlt man aber mehr. Das Kennzeichen ist 5x6 cm groß und muss am hinteren Schutzblech oder an der Lenkstange angebracht werden. Wer ohne Kennzeichen erwischt wird, muss 100 bis 400 Euro Strafe zahlen. Zusätzlich muss man beim Fahren auch einen Helm aufsetzen, diese Pflicht gilt aber schon länger.
1: In 2 Monaten, ab dem 16. Juli, gibt es dann auch noch eine Versicherungspflicht für E-Roller. In Prato in der Toskana sind 3 mutmaßliche Geldfälscher festgenommen worden. 20.000 2-Euro-Münzen sollen 3 Männer gefälscht haben. Sie sind jetzt festgenommen worden. Einige Teile der Münzen wurden in China produziert und dann in Prato zusammengefügt. Die Münzen waren täuschend echt. Gewicht, Maße und magnetische Eigenschaften stimmten überein. Und der Wind verbläst die Wolken. Wann es mit den Temperaturen wieder aufwärts geht, das hören Sie gleich.
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6: Feinen Samstag. Ich bin Vivian Dorgler aus der Radio Tirol Service Redaktion. Es ist kurz nach 2. In ganz kleinen Schritten steigen wir aus dieser eisheiligen Woche raus. Wirklich ganz klein sind die Schritte. Bei dem Wind heute schaffen sie Temperaturen auch trotz Sonne nicht weit rauf. Morgen schaut schon besser aus. Weniger Wind, mehr Sonne, vor allem am Vormittag. Da wird es oft wolkenlos. Die Höchstwerte dazu 12 bis 23 Grad. Jetzt messen die Wetterstationen im Land 20 Grad in Auer, 11 in Blatt in Passaia, 6 in St. Jakob in Fitsch und 10 Grad in Welsberg. Die kurzen kramen wir schon mal für nächste Woche raus. Ab der Wochenmitte sorgt ein Hoch für Sommergefühle. Es gehen sich zwischen 25 und 30 Grad aus.
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6: Von den Startstraßen und der Brennerautobahn werden uns keine Störungen gemeldet aktuell. Wir wünschen eine gute Fahrt.
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1: Schönen Samstag aus der Radio Tirol Service Redaktion. Ich bin Vivian Dorglau und es ist gleich 3:05. Auf den Hauptverbindungen kommen Sie gut weiter. Von der Brenner Autobahn gibt es auch grünes Licht. Noch zur Info unterwegs ins Gallertal. Die Stadtstraße ist heute bis 18 Uhr gesperrt zwischen Montal und Zwischenwasser. Auch der Abschnitt Zwischenwasser bis Bicolin ist gesperrt bis morgen um 18 Uhr. Grund dafür sind Holzschlägerungsarbeiten. Vor Ort werden Autos umgeleitet, der Schwerverkehr nur großräumig.
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1: Der Wind verbläst viele Wolken, aber die Blumen sollten wir auch in Schutz bringen. Meran hat der Wind jetzt Geschwindigkeiten von 50 km/h. In Sterzing sind es 45. Kein Ort wird ausgelassen. Mit morgen ist die heutige Windpartie in vielen Landesteilen vorbei. Spüren werden wir noch in den nördlichen Tälern, wo es weiter frisch bleibt, bei maximal 12 Grad. Dazu kommt aber die Sonne durch. Milder wird es im Unterland bei bis zu 23 Grad. Jetzt überwiegt blauer Himmel im Überedge. In St. Dauls messen wir dazu 20 Grad. In Marling 16, am Brenner 4 und in St. Sigmund 12 Grad.
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1: Familiendemo in Bozen. Entlastung muss politisches Ziel sein. Sterzing, Geldautomat geknackt. Und heute gibt der Wind den Wetterton an. Ich bin Stefanie Terzer. Guten Nachmittag.
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1: Ob, wann und wie Kinder an den Nachmittagen und in den Ferien betreut werden, darf nicht vom Geldbeutel, vom Fahrdienst oder vom Stundenplan der Eltern abhängen. Südtirols Familien fordern eine bessere Familienpolitik. Rund 350 Menschen sind deswegen heute vor den Bozener Landtag gezogen und haben dort für Kindergarten, Schule und Rente demonstriert. Christa Ladurner von der Allianz für Familie.
2: Wir brauchen sicherlich in den kommenden Jahren große Investitionen in Bildung und Betreuung, wenn wir das System zukunftstauglich machen wollen. Ansonsten gehen wir das Risiko ein, dass immer weniger junge Paare Kinder haben wollen. Und ich denke, das ist es wohl nicht, was die Südtiroler Bevölkerung wünschen kann.
1: In Sterzing haben bislang Unbekannte in der Nacht versucht, einen Geldautomaten zu knacken. Geld konnten sie keines stehlen, aber der Geldautomat wurde bei dem Versuch aus der Wand gerissen und völlig zerstört. Offenbar haben die Täter auch Feuer eingesetzt. Ein 7-jähriges Mädchen, das Ende April stark untergewichtig in die Uniklinik in Innsbruck eingeliefert worden ist, soll offenbar keine Schule besucht haben. Die Kinder- und Jugendhilfe soll mehrfach mit der Familie in Kontakt gewesen sein. Das Mädchen wurde vor gut 2 Wochen von den Eltern in lebensbedrohlichem Zustand ins Krankenhaus gebracht. Die Eltern befinden sich jetzt in Untersuchungshaft. Und aus dem Westjordanland werden wieder Gewalttaten durch israelische Siedler gemeldet. Sie sollen mehrere palästinensische Dörfer angegriffen und Autos und auch eine Moschee in Brand gesetzt haben. Der für das Westjordanland zuständige israelische Kommandant hat die Siedlergewalt klar verurteilt. Und hier in Südtirol ist es heute ziemlich ungemütlich. Es weht teils kräftiger Wind. Gleich gibt's alle weiteren Details.
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9: Hallo an diesem Samstag. Ich bin Vivian Dobber aus der Radio Tirol Service Redaktion. Es ist 3:03. Der Frühsommer geht mit nächster Woche in die Vollen. Zwar noch ein bisschen wechselhaft zum Wochenbeginn, dann ab der Wochenmitte stabiles Sonnenwetter, trocken und die Höchstwerte steigen auf bis zu 25 Grad. Ende der Woche sind sogar die ersten 30 Grad drin. Jetzt am Wochenende wird erstmal die Sonnenbrille wieder ausgepackt. Heute noch nicht bei allen, morgen dann überall. Der Nordwind flacht ab, es wird sonniger und auch etwas milder bei 12 bis 23 Grad. Jetzt im Moment, da hat es in Kolmann 17 Grad, in Sulden 2, in Brittau 5 und in Wolkenstein 6 Grad.
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9: Es läuft, Stadtstraßen und Brenner Autobahn, alles okay. Kommen Sie gut ans Ziel.
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1: Schönes Wochenende aus der Radio Tirol Service Redaktion. Ich bin Vivian Dorglau und es ist 4:05. Eingebremst werden Sie aktuell an der Mautstelle Bozen Nord Richtung Bozen. Sonst gibt's keine Störungen unterwegs.
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1: Sonnenbrille, Windjacke und auf geht's. Bei 13 Grad in Sarendein, 18 hat's in Bozen, 12 in Eyers und Mühlwald 11 Grad. Der Nordwind frischt vor allem in der Nacht ordentlich auf. In einigen Tälern wird's nochmal frostig. Am Reschen, im Hochbustertal und hintern Ahrental zum Beispiel. In der Früh halten sich auch noch letzte Wolken. Die lockern auf und der Wind schaltet endlich zurück. Bei Sonne gehen sich dann zwischen 12 und 23 Grad aus.

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5: Katholischer Familienverband. Familien müssen in den Mittelpunkt gestellt werden. Sterzing. Kein Glück beim Geldautomaten knacken. Und teils starke Windböen fegen übers Land. Ich bin Stefanie Terzer. Guten Nachmittag.
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5: Um die vielen Herausforderungen für Familien ist es heute auch dem katholischen Familienverband gegangen. Bei der Jahresversammlung wurden die Probleme angesprochen und das wohl größte ist aktuell die Sommerbetreuung, sagt Präsidentin Siglinde Aberham.
6: Schwer zu organisieren, schwer Plätze zu finden, das muss ausgebaut werden. Ich habe das ja heute in meiner Rede gesagt. Sie wissen, es gibt sicher Luft nach oben und man kann vieles noch machen, aber es ist wahrscheinlich allem noch ein bisschen zu wenig, aber wirklich die Familien in den Mittelpunkt zu setzen, das ist uns als katholischer Familienverband einfach ganz, ganz wichtig.
5: Das gleiche Ziel hatte heute übrigens auch eine Familiendemonstration auf dem Bozner Maniago-Platz. Die etwa 350 Teilnehmenden forderten dort, dass die Entlastung für Familien ein politisches Ziel sein müsse und nicht eine private Dauerleistung von Eltern. In Sterzing haben bislang Unbekannte in der Nacht versucht, einen Geldautomaten zu knacken. Geld konnten sie keines stehlen, aber der Geldautomat wurde bei dem Versuch aus der Wand gerissen und völlig zerstört. Offenbar haben die Täter auch Feuer eingesetzt. Ein 7-jähriges Mädchen, das Ende April stark untergewichtig in die Uniklinik in Innsbruck eingeliefert worden ist, soll offenbar keine Schule besucht haben. Die Kinder- und Jugendhilfe soll mehrfach mit der Familie in Kontakt gewesen sein. Das Mädchen wurde vor gut 2 Wochen von den Eltern in lebensbedrohlichem Zustand ins Krankenhaus gebracht. Die Eltern befinden sich in Untersuchungshaft. US-Präsident Donald Trump macht weiterhin Börsengeschäfte in Millionenhöhe. Das gibt die US-Ethikbehörde nun bekannt. Die Behörde geht möglichen Interessenskonflikten in der Regierung nach. In den ersten 3 Monaten des Jahres soll Trump unter anderem Wertpapiere von Amazon und Microsoft verkauft und gekauft haben. Die US-Verfassung toleriert Wertpapierbesitz des Präsidenten. Insidergeschäfte sind aber tabu. Die Behörde hat bislang keine Hinweise auf solchen Insiderhandel geliefert. Der Umfang der Käufe und Verkäufe soll bis zu 25 Millionen Dollar betragen. Und es ist teilweise richtig ungemütlich draußen. Gleich alles weitere zum Wetter.
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4: Schönen Samstag. Ich bin Vivian Dogler aus der Radio Tirol Service Redaktion. Es ist kurz nach vier. Der Wind ist heute Hauptdarsteller. Stellenweise frischt er stark auf, vor allem rund um den Alpenhauptkamm und im Bustertal. Da hat es zum Beispiel in Derenden 9 Grad. Hingegen Etschtal und Unterland liegen die Temperaturen teils über 20 Grad. Wie in Gagazon, da messen wir 21. In Neustift hat es 18 und in St. Martin in Versailles 17 Grad. Morgen am Sonntag bleibt es im Wipptal und Bustertal noch kühler bei maximal 12 Grad. Da bläst auch noch etwas der Nordwind. Sonst aber verläuft der Vormittag meist wolkenlos. Am Nachmittag tauchen nur harmlose Quellwolken auf. Dazu werden es im Etschtal bis zu 20 Grad.
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4: Staus oder Störungen werden uns gerade keine gemeldet. Brenner Autobahn ist auch alles okay. Wenn Sie unterwegs etwas sehen, rufen Sie uns gerne an. Unsere Radio Tirol Verkehrshotline ist die 800 17 50 50. Gute Fahrt!

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1: Feines Wochenende aus der Radio Tirol Service Redaktion. Ich bin Vivian Dochlau und das ist kurz nach 16:30. Jetzt unterwegs gibt's keine Probleme für Sie. Brenner Autobahn passt's auch. Bei den Öffis kommt's aber in den nächsten Tagen zu Störungen. Morgen wird die Bustertaler Bahn abschnittsweise unterbrochen wegen Wartungsarbeiten. Von 7.30 Uhr bis 13.30 Uhr zwischen Franzensfeste und Innichen und von 9 bis 12 Uhr zwischen Innichen und Silian. Für beide Strecken ist ein Schienenersatzbus eingerichtet. Und dann am Montag wird für 24 Stunden gestreikt. Teilnehmen die Züge der Saat und die Busse der Sasa und C-Mobil. Und die Züge der Trenitalia, Italo, Trenord, ÖBB und DB. Die starten den Streik morgen um 21 Uhr.
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1: Es wäre so fein in der Sonne, wäre da nicht dieser lästige Wind. Die Wolken sind jetzt nur noch als Deko da und harmlos und auch morgen bleibt's trocken. Zum Start in den Sonntag. Ein paar Wolken, die lösen sich aber auf und in der ersten Tageshälfte bleibt's dann meist wolkenlos. Erst gegen Nachmittag zieht es ein bisschen zu. Es wird aber nicht mehr so windig wie heute. Die Temperaturen aber noch ganz unterschiedlich, maximal 12 Grad im Norden und 23 Grad im Süden. Im Moment ziehen starke Windböen durch Brixen und Bruneck bei Geschwindigkeiten von über 50 km/h. Die Temperaturen sind auch im ganzen Land dadurch gewirbelt. 8 Grad meldet Antholz-Mittertal, Lengstein 15, Algund 18 und St. Valentin auf der Heide 7 Grad.
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1: Wobi soll schneller und effizienter werden. Zwei Diebe im Walterpark erwischt. Das Wetter. Ziemlich windig ist es heute. Ich bin Stefanie Derzer. Schönen guten Nachmittag.
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1: Das Südtiroler Wohnbauinstitut, kurz WOBI, soll reformiert werden. Die Landesregierung hat die Neuordnung jetzt genehmigt. Mit der Neuordnung soll der ganze Apparat effizienter werden und Entscheidungsprozesse beschleunigt. Landesrätin Uli Meier.
2: Die Änderungen grundsätzlich zielen auf eine modernere und leistungsfähigere Organisationsstruktur mit klaren Verantwortlichkeiten ab, die eben der großen Verantwortung des WOBI bei der Schaffung und Verwaltung von sozialem Wohnraum künftig noch besser gerecht wird.
1: Künftig wird die WOBI-Generaldirektion im Einvernehmen mit der Landesregierung ernannt. Der Verwaltungsrat setzt die Vorgaben und Ziele um, die von der Landesregierung festgelegt werden. Zwei Männer aus Georgien, 53 und 44 Jahre alt, sind in Bozen angezeigt worden. Sie wurden im Einkaufszentrum Walterpark beim Stehlen erwischt. Einer der Sicherheitsmänner hatte die zwei beobachtet und die Polizei verständigt. Die Polizisten konnten die zwei Männer ausfindig machen. Sie hatten nicht nur Werkzeug bei sich, einen Drahtschneider und Magnete, sondern auch das Diebesgut. Die beiden wurden auf freiem Fuß angezeigt. Der Südtiroler Sanitätsbetrieb hat in den Oberschulen um Nachwuchskräfte geworben. Und mehr als 130 Schülerinnen und Schüler haben mitgemacht. Sie sind eine Woche lang durch die Krankenhäuser von Bozen, Bruneck, Meran und Brixen getourt und haben dabei aus erster Hand Infos über die verschiedenen Gesundheitsberufe bekommen. An der Claudiana, dem universitären Ausbildungszentrum für Gesundheitsberufe in Bozen, werden ab Herbst wieder 8 Studiengänge angeboten, unter anderem Krankenpflege, Logopädie und Ernährungstherapie. Der italienische Tourismusminister ist heute beim Finale des Eurovision Song Contest in Wien dabei. Er will die italienische Präsenz bei dem Musikwettbewerb unterstützen. Für Italien tritt der 57-jährige Sal da Vinci an. Er wird heute sein Lied Per Sempre Si präsentieren. Damit hatte er im Februar das Festival von Sanremo gewonnen. Er selbst bezeichnet seinen Song als volkstümlich und zugleich international in seiner Liebesbotschaft. Und US-Präsident Donald Trump macht weiterhin Börsengeschäfte in Millionenhöhe. Das gibt die US-Ethikbehörde nun bekannt. Sie geht möglichen Interessenskonflikten in der Regierung nach. In den ersten 3 Monaten des Jahres soll Trump unter anderem Wertpapiere von Amazon und Microsoft verkauft und gekauft haben. Die US-Verfassung toleriert Wertpapierbesitz des Präsidenten. Insidergeschäfte sind aber tabu. Die Behörde hat bislang keine Hinweise auf solchen Insiderhandel geliefert. Der Umfang der Käufe und Verkäufe soll aber bis zu 25 Millionen Dollar betragen. Und nach wie vor pfeift der Wind über unsere Dächer. Gleich mehr zum Wetter.
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3: Feines Wochenende aus der Radio Tirol Service Redaktion. Ich bin Vivian Dorglau und wir haben es 5:05. Der Mai hatte bis jetzt noch viele Winter-Vibes, aber jetzt kratzt er die Kurve. Die Eisheiligen sind seit gestern offiziell vorbei, aber heute ist es noch windig und frisch. 12 Grad hat es in Saarenbein, 16 in Milland, 5 in Ulten-Weißbrunn und 10 Grad in Sechsten. Der kalte Nordwind lässt es über Nacht wieder etwas frieren. Zwischen minus 2 und plus 8 Grad sinken die Temperaturen. Morgen also ein frischer Start in den Sonntag, aber nicht mehr so windig. Untertags erwartet uns dann ein sonniger Tag mit wenigen harmlosen Wolken. Und die Temperaturen erreichen 13 bis 23 Grad.
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3: Schaut gut aus auf den Stadtstraßen und der Brennerautobahn. Es werden uns keine Staus oder Störungen gemeldet. Wir spulen aber vor auf den 30. Mai in genau 2 Wochen. Da gibt es die große Sperre auf der Brennerautobahn in Nordtirol wegen einer Kundgebung zur Verkehrsbelastung. Gesperrt werden beide Fahrtrichtungen zwischen Schönberg und dem Brenner und auch die Bundesstraße. Die Sperren dauern von 11 bis 19 Uhr. Es wird empfohlen, auf nicht dringende Fahrten zu verzichten, da es auch bei uns zu langen Staus kommen kann. Eine sichere Fahrt.
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4: Mitte Mai haben wir mittlerweile erreicht. Die Eisheiligen haben wir fast geschafft. Und mit diesen neuen Schlagern hier zieht der Frühling wieder an. Beatrice Egli kommt als erste Neue und wir hören schon mal kurz rein.
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4: Ganz viel passiert bei Marie Reim, ganz viel Kopfkino auf der 19 schon.
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0: an, sind wir schon drin in den Top 15. Melanie Payer ist wieder da.
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0: und bester Neuer der Woche, ziemlich weit vorn in den Top 10 schon, Mega Schlager von Elisa Lehn.
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0: Legen wir los, 30 Schlager liegen noch vor uns. Wir starten los mit Saskia Lebin und Daniel Sommer. Die beiden sind da mal weg.

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Platz 7.

Die Beatrice lässt uns gleich reinhören. Ihr neuer Nachtisten Lies. Er kann erzählen, wie es war. Ganz vorne am Radio Tür und Schlagerton. Eine Woche saß er da, weil wir Träumer sind.

0: Und hier und jetzt auf Platz 25. Es geht los mit den neuen Schlagern.
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0: Von ihrem Alibi hat sie sich gelöst, jetzt geht's zum nächsten Song. Sie liefert und liefert, die Beatrice. Ist erst seit ein paar Wochen draußen, der Song, und ist drauf auf ihrem Edition-Album Hör nie auf damit 2.0. Ihr Song Bass. Voller Power, voller Schwung, und damit schieben wir einfach die Maiwolken weg und lassen den Frühsommer los. Beatrice Egli, Platz 25 für unsere erste Neue.
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1: Wir können schon mal ein bisschen vorspulen Richtung Top 10. Uns Gedanken machen, wer denn drin sein könnte. Meinte Kelly, sie ist drin, verrate ich schon mal. Aber wo steckt Julian David, wo Christian Theiner, Olaf Berger, letzte Woche auf der 13, sehr gut gestartet. Und wo sitzt er heute? Am Thron vielleicht schon? Wir haben jetzt mal eine durchreiche Momentaufnahme, also vier Schlager, die nach hinten gereicht werden. Melia ist die erste, von der 19 geht's zurück auf die 24. Bis

Mischa Kovach nach 7 Wochen Platz 23. Uwe Adams wird enttäuscht sein. Nach der 10 vorbei die Hoffnung auf den Thron. Fällt weit zurück. Platz

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1: Feinen Samstag aus der Radio Tirol Service Redaktion. Ich bin Vivian Droglau. Es ist 5:35. Und noch Vorsicht auf der Brenner Autobahn Nordspur. Kurz nach Neumarkt melden uns Radio Tirol Hörer Reifenteile auf der Fahrbahn. Ein Auto mit Anhänger hatte einen Reifenplatzer und steht in der Haltebucht. Die Einsatzkräfte wissen Bescheid und sind auf dem Weg. Vielen Dank für Ihre Meldungen an unsere Verkehrshotline, der 800 17 50 50.
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1: Auch Richtung Abend lässt der Nordwind nicht locker. Vielerorts hat er noch Geschwindigkeiten um die 45 und 50 km/h wie in Bruneck. Dazu hat es 13 Grad. In Ridnaun 8, beim Kloster Marienberg 7 und in Wangen 11 Grad. Ab dem Abend schaltet der Wind runter. Spüren werden wir morgen noch in den nördlichen Tälern, wo es frisch bleibt, bei maximal 13 Grad. Sonst aber sonnig und oft wolkenlos. Im Süden wird es milder bei bis zu 23 Grad. Und am Wochenende nehmen wir uns immer gerne Zeit, feiern unsere Natur, unseren Wald. 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

Leslie, Platz 20. Nichts gewonnen, nichts verloren. Die 20 wie letzte Woche und gleich ist dann der nächste Neue dran. Gleich Marie Reimfüssen.

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6: 18 Uhr.
7: Prügelei in Meran. Anders abgelaufen als dargestellt. Zimmer im Finale von Rom. Und morgen wird's weniger windig. Ich bin Stefanie Terzer. Schönen guten Nachmittag.
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7: Eine Prügelei unter Jugendlichen in Meran soll so nicht stattgefunden haben. Eine italienische Tageszeitung hatte geschrieben, dass ein etwa 14-Jähriger von Gleichaltrigen vor einer Schule in Meran brutal verprügelt worden sei und dass die Jugendlichen erst von ihrem Opfer abgelassen hätten, als Lehrpersonen eingeschritten sind. Wie uns nun Katharina Zeller, die Bürgermeisterin von Meran, sagt, sei der Vorfall so nie passiert. Es habe zwar eine Schlägerei gegeben, allerdings unter erwachsenen Männern und in einem Einkaufszentrum. Die Falschbehauptungen seien über die sozialen Medien verbreitet worden. Zeller sagt zugleich aber auch, dass es in Meran immer wieder Schlägereien geben würde und dass die Stadtverwaltung zusammen mit der Polizei und der Staatsanwaltschaft an härteren Maßnahmen arbeiten würde. Zwei Männer aus Georgien, 53 und 44 Jahre alt, sind in Bozen angezeigt worden. Sie wurden im Einkaufszentrum Walter Park beim Stehlen erwischt. Die Polizei konnte die zwei Männer ausfindig machen. Sie hatten nicht nur Werkzeug bei sich, einen Drahtschneider und Magnete, sondern auch das Diebesgut. Die zwei wurden auf freiem Fuß angezeigt. Der Südtiroler Sanitätsbetrieb hat in den Oberschulen um Nachwuchs geworben und mehr als 130 Schülerinnen und Schüler haben mitgemacht. Sie sind jetzt eine Woche lang durch die Krankenhäuser von Bozen, Bruneck, Meran und Brixen getourt und haben dabei aus erster Hand Informationen über die verschiedenen Gesundheitsberufe bekommen. An der Claudiana, dem universitären Ausbildungszentrum für Gesundheitsberufe in Bozen, werden ab Herbst wieder 8 Studiengänge angeboten, unter anderem Krankenpflege, Logopädie und Ernährung. Der tote Wal vor Dänemark ist Timmy, der mehrfach gestrandete Buckelwal. An dem Tier wurde ein Tracker gefunden, das wurde jetzt offiziell mitgeteilt. Tine Klimach berichtet.
9: Taucher der dänischen Naturschutzbehörde und eine deutsche Tierärztin hatten den Wal nochmal untersucht und sind dabei auch unter das Tier getaucht. Anfangs war kein Sender an der Rückenflosse entdeckt worden, weil das Tier auf dem Rücken lag. Der Tauchgang brachte nun Klarheit. Damit ist die Rettungsaktion der privaten Initiative gescheitert. Wal Timmy war mehrmals an der Küste Schleswig-Holsteins und Mecklenburg-Vorpommerns gestrandet. Dann wurde er von der privaten Initiative mithilfe eines Lastkahns ins offene Meer gebracht. Experten von Tierschutzorganisationen hatten seine Überlebenschancen als sehr gering eingeschätzt.
7: Und jetzt noch zum Sport. Tennis. Jannik Sinner steht beim Masters-Turnier in Rom im Finale. Er hat sich heute gegen Daniel Medvedev durchgesetzt. Das Spiel hatte schon gestern begonnen, musste aber im dritten Satz abgebrochen werden, weil es angefangen hatte zu regnen. Nun wurde das Halbfinale fortgesetzt und Sinner geht als Sieger vom Platz. Er trifft nun im Finale auf den Norweger Casper Ruud. Morgen um 17 Uhr geht's los. Und jetzt am frühen Abend gibt's noch ein paar letzte starke Windböen. Morgen wird's besser. Gleich mehr dazu.
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16: Schönen Abend aus der Radio Tirol Service Redaktion. Ich bin Vivian Dorgler. Es ist 6:04. Wolken waren heute der Dauerbegleiter für die Sonne, aber trotzdem können sich die Sonnenstunden sehen lassen. Fast 10 Stunden hatten die Passaira, auch in Fundos über 9 Stunden Sonne. Richtig warm wurde es aber mit dem kalten Nordwind nicht. 9 Grad messen wir jetzt hier, in Schlanders 15, in Deutschnofen 8 und in Barbian 17 Grad. Im Wipptal und Arendal, da halten die Wolken immer noch dicht, aber morgen gibt es auch hier Auflockerung mit Nordwind. Es bleibt also gedämpft bei den Höchstwerten bei maximal 13 Grad. Im restlichen Land lässt der Wind nach und im Ätschtal gehen sich bis zu 23 Grad aus. In die nächste Woche starten wir sonnig, aber noch etwas wechselhaft. Gegen Nachmittag kann es immer wieder ein bisschen regnen, aber die Temperaturen steigen. Und bis zur Wochenmitte gehen sich zwischen 20 und 25 Grad aus.
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16: Im Moment ist alles okay auf unseren Startstraßen, auch auf der Brenner Autobahn läuft's. Und jetzt wieder offen ist die Gardertaler Startstraße im Abschnitt Montal bis Zwischenwasser. Noch gesperrt bleibt die Straße von Zwischenwasser bis Bicolain bis morgen um 18 Uhr. Hier werden Holzschlägerungsarbeiten gemacht. Für Autos gibt es die örtliche Umleitung. Der Schwerverkehr muss großräumig ausweichen. Allen unterwegs eine sichere Fahrt.
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17: Wir sind schon drin in den Top 15. 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
1: Haben Sie noch im Kopf, was ich heute schon mal erwähnt habe? Also, dass die Maite weit vorn ist schon? Meine Überlegungen dann zum Thronsong? Kerstin Ott ist ja Titelverteidigerin. Bleibt sie aber sitzen? Oder übernimmt Joy Heindl schon die Krone? Vielleicht auch schon. Oder endlich Christian Theiner. 13 Schlagerlängen haben wir noch vor uns. Stefanie auf der 13. Sie aber macht schon langsam Platz und der Thron wird unerreichbar. Ich bin wieder da. Verliert auf letzte Woche 6 Plätze.

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1: Uns fehlt ja immer noch die vierte im Bunde, der beste Neuzugang der Woche. Wo ist Elisa Lehn mit ihrem Neuen? Bisschen dauert's noch. Rosa Weiß eröffnet dann schon mal die Top 10.

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1: Thronluft haben Sie schon geschnuppert. Simone und Charlie Brunner lassen sich gelassen nach hinten reichen. Und ich habe schon mal geschaut, wegen Live-Auftritten der beiden. Die machen das relativ spontan und teilen uns das auf ihren Socials mit. Ist uns recht. Aus einem Guss. Platz 9 für die beiden mittlerweile.

0: fast halbiert Olaf Berger. Und jetzt lasse ich aber Elisa Lehm endlich los.
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0: Platz 7 zum Start, das ist mega. Und jetzt blenden wir einmal den Alltag aus. Wir holen uns die Augenblicke in unsere Gedankenwelt, in denen alles andere sowas von unwichtig ist. Für Elisa Lehm zählen vor allem die Momente, in denen sie ihre Musik mit uns teilen darf. Musik an, Welt aus. Musik made in Südtirol hier. Elisa Lehm.

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14: Maite Kelly schafft auch noch den Thron mit Sicherheit in dem Tempo hier.

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1: Wir sind schon ganz nah dran. Ich sehe ihn schon da oben. Oder einfach nur ein bisschen Geduld. Mal schauen, wer ganz oben sitzt. Sonja Liebing, lass ich schon mal los. Platz 3, schon längst verliebt.

0: Die Plätze werden jetzt einfach getauscht. Kerstin Ott übernimmt Platz 2. Die Krone gibt sie ab. An wen? Ganz gleich.
1: Oh, Rosalinde, so ein

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0: 19 Uhr.
1: Modena, Mann fährt mit Auto in Menschenmenge. Meran, kein Jugendlicher brutal verprügelt. Das Wetter, morgen lässt der Wind nach und es wird wärmer. Ich bin Stefanie Tarzer, guten Abend.
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1: In Modena ist ein Mann mit einem Auto in eine Menschenmenge gefahren. Mindestens 10 Menschen sind verletzt worden, einige von ihnen schwer. Der Fahrer wurde durch den Aufprall auf eine Mauer gestoppt. Er versuchte dann zu Fuß zu flüchten. Ein Passant wurde von dem Mann niedergestochen, als dieser versucht hat, ihn aufzuhalten. Der Täter ist ein 30-jähriger Italiener mit ausländischen Wurzeln. Er wird gerade von der Polizei verhört. Eine Prügelei unter Jugendlichen in Meran soll so nicht stattgefunden haben. Eine italienische Tageszeitung hatte geschrieben, dass ein etwa 14-Jähriger von Gleichaltrigen vor einer Schule in Meran brutal verprügelt worden sei und dass die Jugendlichen erst von ihrem Opfer abgelassen hätten, als Lehrpersonen eingeschritten sind. Wie uns Katharina Zeller, die Bürgermeisterin von Meran, sagt, sei der Vorfall so nie passiert. Es habe zwar eine Schlägerei gegeben, allerdings unter erwachsenen Männern und in einem Einkaufszentrum. Die Falschbehauptungen seien über die sozialen Medien verbreitet worden. Zeller sagt zugleich aber auch, dass es in Meran immer wieder Schlägereien geben würde und dass die Stadtverwaltung zusammen mit der Polizei und mit der Staatsanwaltschaft an härteren Maßnahmen arbeiten würde. In gut einem Monat beginnen die Matura-Prüfungen im Land am 18. Juni, heuer mit ein paar Änderungen. Die mündliche Prüfung darf nicht mehr verweigert werden, sonst ist man durchgefallen. Und auch die Verhaltensnote spielt eine Rolle. Wenn sie unter 6 ist, wird man nicht zur mündlichen Prüfung zugelassen. Es können maximal 3 Bonuspunkte vergeben werden, wenn die Gesamtleistung inklusive Schulguthaben mindestens 97 Punkte erreicht. In der Nähe von Mannheim im Südwesten von Deutschland ist heute ein Kleinflugzeug über einem Wohngebiet abgestürzt. Dabei sind 2 Menschen gestorben. Anwohner sollen nicht verletzt worden sein. Tine Klimach.
2: Das Kleinflugzeug soll auf einem Grundstück am Ortsrand der Gemeinde abgestürzt sein. Wie das Unglück genau passierte, ist noch unklar. Das Kleinflugzeug soll offenbar ein Hausdach gestriffen und dann abgestürzt sein. Das melden verschiedene örtliche Medien. Die Trümmerteile fielen auf Häuser, Straßen und Vorgärten. Sie sind weit in dem Wohngebiet verteilt. Anwohner sollen bisher nicht getroffen worden sein. Wie viele Menschen an Bord der Maschine waren, ist noch unklar.
1: Jannik Sinner steht beim Tennis-Masters-Turnier in Rom im Finale. Er hat sich heute gegen Daniel Medvedev durchgesetzt. Das Spiel hatte schon gestern begonnen, musste aber abgebrochen werden, weil es angefangen hatte zu regnen. Nun wurde es fortgesetzt und Sinner ging als Sieger vom Platz. Er trifft nun im Finale auf den Norweger Casper Ruud. Morgen um 17 Uhr geht's los. Und jetzt am Abend gibt's noch ein paar letzte starke Windböen. Morgen wird's besser. Gleich mehr dazu.
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1: Jetzt am Abend ist es stellenweise noch ziemlich windig, vor allem rund um Brixen, im Meran und in Schlanders. Morgen lässt der Wind nach und es wird meist schön sonnig. In der Früh ist es kalt mit höchstens 6 Grad, am Nachmittag wird es aber fein warm mit bis zu 23 Grad. Und jetzt aktuell messen wir in Deutschnofen 8 Grad, in Flersch auch, in Sambern 11 und bei Ihnen in Wolkenstein 4 Grad.
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